0: Kultur. Wir müssen aus den Erfahrungen auch die Lehren ziehen, und zwar schnell, so Kreber. Die Bedrohungslage der Gesellschaft und der lebensnotwendigen kritischen Infrastruktur durch hybride Angriffe könne nicht mehr mit Regeln und bürokratischen Prozessen aus Friedenszeiten bewältigt werden. Nach der Serie von Sabotageangriffen auf das Stromnetz hatte die Polizei einen verdächtigen 48-Jährigen festgenommen. Apple hat am Abend unserer Zeit wieder neue Produkte vorgestellt. Der Konzern steigt ins Geschäft mit aufklappbaren Smartphones ein. Es gibt ein neues aufklappbares iPhone Duo und noch so einige andere Neuheiten.
1: Das neue iPhone Duo ist ungefähr so groß wie ein Reisepass, auf und zugeklappt, und es hat Displays innen und außen. Mit knapp 2.300 Euro ist es das bisher teuerste iPhone-Modell. Auch das neue iPhone 18 Pro ist jetzt auf dem Markt. Es macht bessere Bilder, die nicht manipuliert werden können. In Zeiten von KI-Fakes besonders wichtig. Auch das iPhone 18 Pro ist deutlich teurer als das Vorgängermodell. Die iPhone 18 Standard-Version kommt erst im Frühjahr auf den Markt. Aus den USA, Tina Eck.
0: Zum Fußball. Der VfB Stuttgart ist erfolgreich in die Champions-League-Saison gestartet. Die Schwaben setzen sich gegen den norwegischen Verein Viking Stavanger mit 3:1 durch. Alle drei Treffer für Stuttgart erzielte Ermedin Demirovic.

0: 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Ein keltischer Segen der Iona-Community.
1: Tanz, rufen die Wellen. Aber tanzen werde ich nicht. Singen, ruft der Wind. Aber singen werde ich nicht. Weine, seufzt die Seele. Und ich weine. Und ich tanze. Und ich singe.

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1: Die Zukunft hat viele Namen. Für die Schwachen ist sie das Unerreichbare. Für die Furchtsamen ist sie das Unbekannte. Für die Mutigen ist sie die Chance.
2: Und auf Polnisch. 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
3: Ich bin Katrin Müller. Beim bundesweiten Warntag werden am Vormittag um 11 Uhr wieder Alarmsysteme für den Kriegs- und Katastrophenfall getestet. Um diese Zeit sollen Handys schrillen und Sirenen heulen. Eine Dreiviertelstunde später folgt die Entwarnung. Der Warntag findet einmal jährlich statt, um zu testen, ob die Behörden die Menschen in Deutschland im Notfall erreichen können. Nach einer Serie von Sabotageangriffen auf das Stromnetz in mehreren Bundesländern kommt der tatverdächtige 48-Jährige in Haft. Es wurde Haftbefehl gegen den Mann erlassen. Die Staatsanwaltschaft wirft ihm unter anderem das Herbeiführen einer Sprengstoffexplosion, die Störung öffentlicher Betriebe und die Zerstörung wichtiger Arbeitsmittel vor.
4: Der Verdächtige soll an mehreren Orten in Nordrhein-Westfalen, Brandenburg und Sachsen versucht haben, Stromleitungen in der Nähe von Kohlekraftwerken zu sabotieren. In einigen Fällen ist ihm das gelungen. Mit selbstgebauten Raketen soll er einen Draht über Hochspannungsleitungen geschossen haben. Mindestens zweimal kam es dadurch zu Kurzschlüssen und einzelne Blöcke von Kraftwerken wurden lahmgelegt. Der 48-Jährige soll Bekennerschreiben in seinem Namen verfasst haben. Sein Motiv: Umweltschutz, der Kampf gegen fossile Energieträger wie eben Kohlekraftwerke. Tine Klimach, Nachrichtenredaktion.
3: Fahnen auf Halbmast nicht nur in Norwegen. Mit einem Trauerzug durch Oslo ist Norwegens verstorbener König Harald V. an seine letzte Ruhestätte geleitet worden. Der Abschied des vom Volk geliebten Monarchen verlief tränenreich.
5: Zehntausende Zuschauer verfolgten den Trauerzug vom Schloss zur Domkirche in Oslo. Andächtige Stille herrschte, als der Sarg von König Harald von einem Auto im Schritttempo durch die Stadt gezogen wurde. Hinter ihm gingen neben der Königsfamilie ein großer Teil des europäischen Hochadels. In der Kirche wurde es emotional. Sowohl Königin Mette-Marit als auch Kronprinzessin Ingrid Alexandra verdrückten Tränen. Aus Oslo, Julia Weschenbach.
3: Zum Fußball. Der VfB Stuttgart hat zum Auftakt der Champions League einen Heimsieg gefeiert. Dank eines Dreierpacks von Ermedin Demirovic gewann Stuttgart gegen Norwegens Meister Viking Stavanger mit 3:1. Der Stürmer erzielte seine Treffer schon vor der Pause in der 20., 26. und 32. Minute.

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1: Es kommt nicht darauf an, glücklich zu sein, sondern andere glücklich zu machen. Es kommt nicht darauf an, geliebt zu werden, sondern zu lieben und anderen zum Segen zu sein. Es kommt nicht darauf an, was wir sind, sondern wie wir sind. Es kommt nicht darauf an, wann wir sterben, sondern ob wir bereit sind, Gott zu begegnen.

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1: Dummheit ist ein gefährlicherer Feind des Guten als Bosheit. Gegen das Böse lässt sich protestieren, es lässt sich bloßstellen. Es lässt sich notfalls mit Gewalt verhindern. Gegen die Dummheit sind wir wehrlos. Weder mit Protesten noch durch Gewalt lässt sich hier etwas ausrichten. Daher ist dem Dummen gegenüber mehr Vorsicht geboten als gegenüber dem Bösen.
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3: Ich bin Katrin Müller. RWE-Chef Markus Kreber fordert nach einer Serie von Sabotageangriffen auf das Stromnetz in mehreren Bundesländern einen besseren Schutz kritischer Infrastruktur. Wir müssen aus den Erfahrungen auch die Lehren ziehen, und zwar schnell, so Kreber. Die Bedrohungslage der Gesellschaft und der lebensnotwendigen kritischen Infrastruktur durch hybride Angriffe könne nicht mehr mit Regeln und bürokratischen Prozessen aus Friedenszeiten bewältigt werden. Nach der Serie von Sabotageangriffen auf das Stromnetz hatte die Polizei einen verdächtigen 48-Jährigen festgenommen. Heute Vormittag gibt es wieder einen deutschlandweiten Probealarm. Dabei soll getestet werden, ob Handys, Apps und Sirenen wie vorgesehen funktionieren. Und es geht um die richtige Vorbereitung für mögliche Katastrophen.
4: Selbst ohne eine Warn-App und auch wenn das Smartphone auf stumm geschaltet ist, ertönt ein schriller Ton, sobald der Alarm ausgelöst wird und alles funktioniert. Neu ist beim Warntag diesmal, dass über Cell Broadcasting auch eine Endwarnung gesendet werden soll. Über dieses System können alle eingeschalteten und halbwegs modernen Handys erreicht werden, wenn nötig auch nur in bestimmten Funkzellen. In den vergangenen Jahren hat nicht alles reibungslos funktioniert, beim Probealarm heute soll es besser laufen. Jan-Henner Reitz zur Nachrichtenredaktion.
3: Apple hat am Abend unserer Zeit wieder neue Produkte vorgestellt. Der Konzern steigt ins Geschäft mit aufklappbaren Smartphones ein. Es gibt ein neues aufklappbares iPhone Duo und noch so einige andere Neuheiten.
5: Das neue iPhone Duo ist ungefähr so groß wie ein Reisepass, auf- und zugeklappt, und es hat Displays innen und außen. Mit knapp 2.300 Euro ist es das bisher teuerste iPhone-Modell. Auch das neue iPhone 18 Pro ist jetzt auf dem Markt. Es macht bessere Bilder, die nicht manipuliert werden können, in Zeiten von KI-Fakes besonders wichtig. Auch das iPhone 18 Pro ist deutlich teurer als das Vorgängermodell. Die iPhone 18 Standard-Version kommt erst im Frühjahr auf den Markt. Aus den USA, Tina Eck.
3: Zum Fußball. Der VfB Stuttgart ist erfolgreich in die Champions-League-Saison gestartet. Die Schwaben setzen sich gegen den norwegischen Verein Viking Stavanger mit 3:1 durch. Alle drei Treffer für Stuttgart erzielte Ermedin Demirovic.

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Wenn ich weissagen könnte und alle Geheimnisse wüsste und jede Erkenntnis besäße. Und wenn ich alle Glaubenskraft hätte und Berge versetzte, aber ich hätte keine Liebe, so wäre ich nichts. Liebe hat Geduld. Liebe ist gütig. Sie kennt keinen Neid. Sie macht sich nicht wichtig und bläht sich nicht auf. Sie ist nicht taktlos und sucht nicht sich selbst. Sie lässt sich nicht reizen und trägt Böses nicht nach. Sie freut sich nicht, wenn Unrecht geschieht. Sie freut sich, wenn die Wahrheit siegt. Sie erträgt alles. Sie glaubt und hofft immer. Sie hält allem stand.

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1: Wenn du Gott suchst, ist der Weg, der dir gezeigt wird, nicht weit. Du musst nicht die Alpen übersteigen, nicht die Meere überqueren und auch nicht die Wolken durchbrechen. Du musst Gott nur bis zu dir selbst entgegengehen.
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3: Ich bin Katrin Müller. Beim bundesweiten Warntag werden am Vormittag um 11 Uhr wieder Alarmsysteme für den Kriegs- und Katastrophenfall getestet. Um diese Zeit sollen Handys schrillen und Sirenen heulen. Eine Dreiviertelstunde später folgt die Entwarnung. Der Warntag findet einmal jährlich statt, um zu testen, ob die Behörden die Menschen in Deutschland im Notfall erreichen können. Was vor der Wahl galt, gilt in diesem Punkt auch nach der Wahl. CDU, SPD, Grüne und Linke lehnen eine Zusammenarbeit mit der AfD in Sachsen-Anhalt weiterhin ab. Vertreter der vier Parteien haben Gesprächsangebote über eine Regierungsbildung ausgeschlagen.
4: Nach wie vor ist also offen, wie es politisch in Sachsen-Anhalt weitergeht. Wenn es keine Überläufer von anderen Fraktionen gibt, könnte die AfD wohl nur auf das BSW als möglichen Partner hoffen. Man sei grundsätzlich bereit, mit allen Parteien zu sprechen, sagte BSW-Spitzenkandidat Thomas Schulze zuletzt. Und er kritisierte die anderen Parteien, dass sie nicht dazu bereit sind. Die AfD gewann 39 der insgesamt 83 Mandate. Damit fehlen ihr für eine absolute Mehrheit 3 Stimmen. Tine Klimach, Nachrichtenredaktion.
3: Mit dem kommenden Jahr gibt's den Perso für alle, die wollen, auch digital. Am 2. Januar soll die DU-App für Smartphones scharf geschaltet werden. Bundesdigitalminister Carsten Wildberger hat sie in Berlin vorgestellt.
5: Grün-blau ist die App gehalten, mit einem schwarz-rot-goldenen Streifen an der Seite. Damit können sich deutsche Bürger quasi ihren Personalausweis-Zwilling aufs Handy laden. Perspektivisch dann auch andere Papiere, wie etwa den Führerschein. Der große Vorteil, es wird einfacher, sich online auszuweisen, ohne komplizierte Identverfahren. Direkt am 2. Januar geht es los mit 40 Anbietern, wie der Post, verschiedenen Banken und einigen Strom- und Telefonanbietern oder auch Hochschulen, Kommunen und Bundesländern. Tanja Wagner, Nachrichtenredaktion.
3: Zum Fußball. Der VfB Stuttgart hat zum Auftakt der Champions League einen Heimsieg gefeiert. Dank eines Dreierpacks von Ermedin Demirovic gewann Stuttgart gegen Norwegens Meister Viking Stavanger mit 3:1. Der Stürmer erzielte seine Treffer schon vor der Pause in der 20., 26. und 32. Minute.
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6: Hallo und schönen guten Morgen. Angenehmen Start hinein in diesen Tag. Gleich mit wunderschöner Musik, die Sie angenehm aus dem Bett katapultieren wird. Coldplay und BTS mit My Universe. Und das hier, Musik, ja, vielleicht, wenn Sie können, die Zeit haben, einmal noch umdrehen, einmal noch einkuscheln. Zu Tracy Chapman, fast 5 Minuten, First Car.

Oder? Dann macht das so richtig schön angenehm wach. Coldplay und BTS My Universe hier auf Ihrem Radio Paradiso. Schönen guten Morgen, und wenn Sie schon mal wach sind, dann können Sie gleich den nächsten Song auch noch genießen. Aus Pretty Woman aus dem Jahr 1990, Roxette, It Must Have Been Love.

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Das musikalische Popwerk von Rod Stewart, Every Beat of My Heart aus den 80ern hier auf ihrem Radio Paradiso. Und jetzt geweckt von One Republic aus dem Jahr 2022, West Coast.

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1: Lobe den Herrn, meine Seele, und was in mir ist, seinen heiligen Namen. Lobe den Herrn, meine Seele, und vergiss nicht, was er dir Gutes getan hat. Mit diesen Worten aus Psalm 103 wünsche ich Ihnen einen gesegneten Morgen.
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3: Hallo, guten Morgen. Hineingetanzt in diesen Tag. Und das zu einer Band, zu der es heute noch einige Sätze mehr zu verlieren gibt. Das sind die Backstreet Boys mit Quit Playing Games With My Heart. Mehr dazu aber nach 6 Uhr hier auf Ihrem Radio Paradiso. Schönen guten Morgen am Donnerstag.

Stimme der 80er, Jennifer Rushering auf Eis hier auf ihrem Radio Paradiso. Die besten Hits mit der meisten Abwechslung zum Wohlfühlen und Entspannen und immer wieder mit Herz. Wenn schon nach 6 Uhr wäre, dann wäre das hier auf jeden Fall ein Radio Paradiso Herzchen-Song. Die Herzchen-Songs, die starten wieder nach 6 Uhr. Bis dahin aber trotzdem jetzt schon zum Genießen. Callum Scott, You Are the Reason. Guten Morgen.

War verrückt und ganz tief. Truly, madly, deeply, Savage Garden. Toller Titel, schönen guten Morgen, angenehmen Start, lässigen, gelassenen Start hinein in diesen Tag. Und dieser Song steht absolut für jede Menge Gelassenheit und Lässigkeit, wie John Travolta da über den Broadway gewalkt ist eben. Das ist legendär. Aus dem Jahr 77 aus Saturday Night Fever, Night Fever.

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1: Nimm mir nicht den Mut, nimm mir die Angst, nimm mich ruhig auseinander, doch halte mich auch zusammen. Nimm mich ganz für dich, aber lass mich auch wieder gehen. Nimm mich als mich, nicht als das, was du willst.
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9: Ich bin David Riemer. Heute Vormittag gibt es wieder einen deutschlandweiten Probealarm. Dabei soll getestet werden, ob Handys, Apps und Sirenen wie vorgesehen funktionieren.
10: Selbst ohne eine Warn-App und auch wenn das Smartphone auf stumm geschaltet ist, ertönt ein schriller Ton, sobald der Alarm ausgelöst wird und alles funktioniert. Neu ist beim Warntag diesmal, dass über Cell Broadcasting auch eine Endwarnung gesendet werden soll. Über dieses System können alle eingeschalteten und halbwegs modernen Handys erreicht werden, wenn nötig auch nur in bestimmten Funkzellen. In den vergangenen Jahren hat nicht alles reibungslos funktioniert. Beim Probealarm heute soll es besser laufen. Jan-Henner Reitzer, Nachrichtenredaktion.
9: Der vergangene Monat ist der weltweit wärmste August seit Beginn der Aufzeichnungen gewesen. Mit einer globalen durchschnittlichen Lufttemperatur von rund 17 Grad Celsius war er außerdem der wärmste jemals gemessene Monat. Gleichauf mit dem Juli 2013 teilte der Klimawandeldienst des EU-Programms Copernicus mit. Im August erreichten zudem die Weltmeere einen Wärmerekord. Die Meeresoberflächentemperatur lag im Monatsschnitt bei rund 21 Grad. Damit wurde der bisherige Höchstwert für August aus dem Jahr 2023 übertroffen. Apple hat am Abend unserer Zeit wieder neue Produkte vorgestellt. Der Konzern steigt ins Geschäft mit aufklappbaren Smartphones ein. Es gibt ein neues aufklappbares iPhone Duo und noch einige andere Neuheiten.
11: Das neue iPhone Duo ist ungefähr so groß wie ein Reisepass, auf- und zugeklappt, und es hat Displays innen und außen. Mit knapp 2.300 Euro ist es das bisher teuerste iPhone-Modell. Auch das neue iPhone 18 Pro ist jetzt auf dem Markt. Es macht bessere Bilder, die nicht manipuliert werden können. In Zeiten von KI-Fakes besonders wichtig. Auch das iPhone 18 Pro ist deutlich teurer als das Vorgängermodell. Die iPhone 18 Standard-Version kommt erst im Frühjahr auf den Markt. Aus den USA, Tina Eck.
9: Zum Fußball. Der VfB Stuttgart hat zum Auftakt der Champions League einen Heimsieg gefeiert. Dank eines Dreierpacks von Ermedin Demirovic gewann der VfB gegen Norwegens Meister Viking Stavanger mit 3:1. Heute Abend trifft RB Leipzig auf den italienischen Club Como und der FC Bayern München spielt gegen den norwegischen Club Bodo Glimt.
12: Das wird ein richtig schöner Spätsommertag heute mit immer wieder Auflockerungen, Sonne, nur wenigen Wolken. Es bleibt trocken heute Morgen und auch am Samstag, obwohl am Samstag ein paar mehr Wolken aufziehen werden. Morgen nochmal sonnig bei 21 Grad und am Samstag ebenfalls 21 Grad die Maximaltemperatur.
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12: Hallo und guten Morgen. Starten Sie schön, starten Sie angenehm hinein in diesen Donnerstag. Gleich mit 80er-Jahre-Musik vom Feinsten von Cock Robin, The Promise You Made. Und das hier absolute Genießermusik. Ja, eben zum Wohlfühlen und Entspannen aus den 90ern. Leanne Rimes, das ist How Do I Live.

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Jetzt wach werden mit und zu Lola Young.

Angenehmen Start hinein in den Tag mit uns, mit Ihrem Radio Paradiso. Die besten Hits mit der meisten Abwechslung für Brandenburg. So, der erste Kaffee oder vielleicht auch sogar schon der zweite sind aufgebrüht. Sie sind bereit für den Tag. Wunderbar. Dann einen guten Start wünsche ich Ihnen.

Melanie C, never be the same again. Schönen guten Morgen. Schönen guten Morgen, entspannten guten Morgen am Donnerstag. Hineingehoppelt jetzt musikalisch zu Barclay James Harvest und

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0: 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Die größten Worte der Menschheitsgeschichte. Dezember 1935. Der Franzose Antoine de Saint-Exupéry muss mit seinem Flugzeug in der Wüste notlanden. Das Erlebnis inspiriert den Piloten später zu der Erzählung Der kleine Prinz. Das Buch gehört heute mit über 140 Millionen verkauften Exemplaren zu den erfolgreichsten Büchern der Welt. Aus dem kleinen Prinzen.
1: Adieu, sagte der Fuchs. Hier ist mein Geheimnis. Es ist ganz einfach. Man sieht nur mit dem Herzen gut. Das Wesentliche ist für die Augen unsichtbar. Das Wesentliche ist für die Augen unsichtbar, wiederholte der kleine Prinz, um es sich zu merken.
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7: Mit Jörg Trotzki. Heute ist wieder Warntag. Dabei wird bzw. wurde um 11 eine Probewarnung verschickt, heißt es vom Bundesamt für Bevölkerungsschutz. Der Warntag diene der Erprobung der Warnsysteme, sagte man uns weiter. Der Probealarm wird unter anderem an Radios, Fernseher und vor allem an Smartphones verschickt, die in der Lage sind, den Nutzer zu informieren. Wie in den Vorjahren ist dann eine Online-Befragung geschaltet. Sie soll das Bundeswarnsystem kontinuierlich verbessern. Mitmachen kann jeder bis zum 17. September. Südbrandenburger Landkreise wollen gemeinsam für den Fall von Hochwasser trainieren. Die Übung soll bereits nächste Woche am 18. und 19. September sein, heißt es von den mitmachenden Landkreisen. Bei der Übung gehe es vor allem um die kreisübergreifende Zusammenarbeit, heißt es weiter. So sollen Deichschutz und ein mögliches Zusammenspiel mit der Bundeswehr geprobt werden. Beteiligt sind neben der Stadt Cottbus die Landkreise Spree-Neiße, Elbe-Elster und Oberspreewald-Lausitz. Der Diebstahl von Tomaten hat die Polizei in Elsterwerda auf die Spuren eines Mannes geführt, der per Haftbefehl gesucht wurde. Danach habe sich der Gesuchte zunächst in einer Kleingartenanlage aufgehalten, um sich, wie es scheint, Essen zu beschaffen, sagte man uns. Auf der Flucht habe er sich dann verletzt, heißt es von der Polizei weiter. Gefunden wurde der Mann in einem Graben, in den er gefallen war, aber nicht mehr allein heraus konnte. Bei der Überprüfung der Personalien im Krankenhaus fiel auf, dass er wegen eines offenen Geldbetrags per Haftbefehl gesucht wurde.
8: Der Spätsommer legt jetzt so richtig los. 19 Grad heute die Maximaltemperatur. Es bleibt trocken bei immer wieder sonnigen Auflockerungen. So sonnig geht es auch mit wenigen Wolken durch den morgigen Freitag bei 21 Grad dann in der Spitze. Am Samstag ziehen zwar schon Wolken auf, Regenschauer sollen aber wohl erst am Sonntag runterkommen. Am Samstag 21 Grad maximal.
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8: Guten Morgen, angenehmen Start hinein in den Tag, in diesen Donnerstag. Mit Kultmusik aus den 80ern. Das ist Kim Wilde und Cambodia.

Auf dem Lenkrad mitklopfen dürfen Sie, nur nicht die Augen zumachen jetzt hier am Morgen bei der wunderbaren Musik. Schönen guten Morgen, mein Name ist Thorsten Wittke. 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
1: Viele Menschen versäumen das kleine Glück, während sie auf das große vergebens warten.
2: Und auf Polnisch. Są ludzie, którzy nie zauważają małego szczęścia, ponieważ daremnie czekają na duże.
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4: Ich bin David Riemer. Beim bundesweiten Warntag werden am Vormittag um 11 Uhr wieder Alarmsysteme für den Kriegs- und Katastrophenfall getestet. Um diese Zeit sollen Handys schrillen und Sirenen heulen. Eine Dreiviertelstunde später folgt die Entwarnung. Der Warntag findet einmal jährlich statt, um zu testen, ob die Behörden die Menschen in Deutschland im Notfall erreichen können. 27% der Besitzer von Diesel- und Benzinfahrzeugen in Deutschland wollen sich als nächstes ein Elektroauto anschaffen. In keinem anderen Land wollen so viele Autofahrer umsteigen. Das hat eine Studie ergeben, für die Daten aus 30 europäischen Ländern sowie den USA, Indien und Australien ausgewertet wurden.
5: Ausschlaggebend für die Bereitschaft, auf E-Autos umzuschwenken, sind Fortschritte bei der Reichweite und Ladegeschwindigkeit, aber auch die hohen Spritpreise. Was vielen ebenso wichtig ist, das ist ein besseres Ladenetz. Mit mehr als 210.000 öffentlichen Stationen hat Deutschland das größte Schnellladenetz aller untersuchten europäischen Länder. Zum Vergleich, die Ladeleistung übertrifft den zweitplatzierten Frankreich um 48%. Immer mehr wollen auf E- oder Hybrid umsteigen, aber nach wie vor hängt das auch von den Autopreisen und unkomplizierten Lademöglichkeiten ab, heißt es in der Studie. Tine Klimach, Nachrichtenredaktion.
4: Der vergangene Monat war der weltweit wärmste August seit Beginn der Aufzeichnungen. Mit einer globalen durchschnittlichen Lufttemperatur von fast 17 Grad Celsius war er daneben auch der wärmste jemals gemessene Monat, gleichauf mit dem Juli 2023. Das teilte der Klimawandeldienst Copernicus mit.
6: Der Sommer 2026 war geprägt von extremer Hitze, Trockenheit und teils riesigen Waldbränden. Der August stellte alle bisherigen Rekorde in der weltweiten Klimageschichte ein. Die globalen Temperaturen lagen 1,65 Grad über dem vorindustriellen Niveau. Auch die Weltmeere erwärmten sich auf mehr als 21 Grad im Schnitt und damit so stark wie noch nie. Ein besorgniserregender Rekord infolge des Klimawandels, der laut Copernicus weltweit Auswirkungen auf Gesellschaften, Volkswirtschaften und Ökosysteme hat. Diana Kramer, Nachrichtenredaktion.
4: Zum Tennis. Alexander Zverev steht bei den US Open im Halbfinale. Der Hamburger bezwang den Niederländer Van de Zandschulp klar in 3 Sätzen. Für den French Open-Sieger war es der 23. Sieg dieser Saison bei einem Grand-Slam-Turnier. Damit überholte Zverev den bisherigen deutschen Rekord von Boris Becker.
7: Es wird schön heute, das Wetter. Es wird spätsommerlich, es wird mild werden, warm, 19 Grad. Die Maximaltemperatur ist lockert immer wieder auf, die Sonne wird sich zeigen. Auch morgen am Freitag durchaus sonnig, bei 21 Grad dann in der Spitze. Am Samstag ziehen Wolken auf, ihren Regenschirm brauchen sie aber erst ab Sonntag. Am Samstag trocken, 21 Grad, die Maximaltemperatur.
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7: Guten Morgen, angenehmen, liebevollen Start hinein in diesen Tag, in diesen Donnerstag. Gleich für Will Williams mit Happy. Und das hier, Climby Fisher, Love Changes Everything.

So, dann recken und strecken Sie sich mal hinein in den Tag. Schönen guten Morgen. Mein Name ist Thorsten Wittke. Sie sind dabei hier bei Ihrem Radio Paradiso Brandenburg. Die besten Hits mit der meisten Abwechslung. Kommen Sie gut rein in diesen Tag.

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1: Im Herbst 1944 schreibt Pfarrer Karl Lotz einen Rundbrief an Freunde aus der Bekennenden Kirche. Er will den Gemeinden und Pastoren, die sich gegen das Naziregime stellen, Mut machen.
2: Lassen Sie sich bitte durch mein Schreiben angesichts der gespannten Lage unseres Volkes nicht verdrießen. Wir müssen uns wohl nach dem Lutherwort richten. Und wenn morgen die Welt unterginge, so wollen wir heute unser Apfelbäumchen pflanzen.
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10: Mit Jörg Trotzki. Heute ist wieder Warntag. Dabei wird bzw. wurde um 11 eine Probewarnung verschickt, heißt es vom Bundesamt für Bevölkerungsschutz. Der Warntag diene der Erprobung der Warnsysteme, sagte man uns weiter. Der Probealarm wird unter anderem an Radios, Fernseher und vor allem an Smartphones verschickt, die in der Lage sind, den Nutzer zu informieren. Wie in den Vorjahren ist dann eine Online-Befragung geschaltet. Sie soll das Bundeswarnsystem kontinuierlich verbessern. Mitmachen kann jeder bis zum 17. September. Südbrandenburger Landkreise wollen gemeinsam für den Fall von Hochwasser trainieren. Die Übung soll bereits nächste Woche am 18. und 19. September sein, heißt es von den mitmachenden Landkreisen. Bei der Übung gehe es vor allem um die kreisübergreifende Zusammenarbeit, heißt es weiter. So sollen Deichschutz und ein mögliches Zusammenspiel mit der Bundeswehr geprobt werden. Beteiligt sind neben der Stadt Cottbus die Landkreise Spree-Neiße, Elbe-Elster und Oberspreewald-Lausitz. Der Diebstahl von Tomaten hat die Polizei in Elsterwerda auf die Spuren eines Mannes geführt, der per Haftbefehl gesucht wurde. Danach habe sich der Gesuchte zunächst in einer Kleingartenanlage aufgehalten, um sich, wie es scheint, Essen zu beschaffen, sagte man uns. Auf der Flucht habe er sich dann verletzt, heißt es von der Polizei weiter. Gefunden wurde der Mann in einem Graben, in den er gefallen war, aber nicht mehr allein heraus konnte. Bei der Überprüfung der Personalien im Krankenhaus fiel auf, dass er wegen eines offenen Geldbetrags per Haftbefehl gesucht wurde.
11: Das wird ein richtig schöner Spätsommertag heute mit immer wieder Auflockerungen, Sonne, nur wenigen Wolken. Es bleibt trocken heute Morgen und auch am Samstag, obwohl am Samstag ein paar mehr Wolken aufziehen werden. Morgen nochmal sonnig bei 21 Grad und am Samstag ebenfalls 21 Grad die Maximaltemperatur.
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11: Da ist er, der Donnerstag. Schönen guten Morgen und da sind Roxette.

Schönen guten Morgen, wundervollen guten Morgen mit uns, mit Ihrem Radioparadies. Schönen guten Morgen. Die besten Hits mit der meisten Abwechslung begleiten Sie hinein in den Tag. Mein Name ist Thorsten Wittke und natürlich sollen Sie auch informiert hineinstarten in diesen Tag.

0: Auf leisen Flügeln hineingesungen und geschwebt mit Tina Turner und Sting in den Donnerstag hier auf ihrem Radio Paradiso. Schönen guten Morgen. Gleich geht es musikalisch ins Jahr 2008 und zu Coldplay Viva La Vida und in die 80er vorher mit Roxy Music und More Than This.
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2: Am Wochenende ist das locker erledigt. Nächsten Samstag streichen Sie schnell das Wohnzimmer. Sonntag hängen die Bilder schon wieder und am Abend sitzen sie zufrieden auf dem Sofa. Ein hervorragender Plan. Leider kommen darin weder die fehlende Farbrolle noch das Regal vor, das beim Abrücken plötzlich zusammenbricht. Am Sonntag sitzen sie dann tatsächlich auf dem Sofa, allerdings zwischen Farbeimern und mit einem unnötigen, schlechten Gewissen. Unser Gehirn liebt beim Planen ideale Abläufe. In der Psychologie sprechen wir von Planungsfehlern. Hier ein schönes Beispiel. In einer Untersuchung sollten Studierende vorhersagen, wann sie ihre Abschlussarbeit fertigstellen würden. Ihre realistische Schätzung lag durchschnittlich bei 34 Tagen. Für den Fall, dass es möglichst schlecht laufen würde, nannten sie knapp 49 Tage. Tatsächlich brauchten sie im Durchschnitt aber fast 56 Tage. Die Wirklichkeit überholte sogar den persönlich ausgemalten Katastrophenfall. Nur etwa jeder Dritte wurde zum selbstgenannten Termin fertig. Das lag kaum an mangelndem Einsatz. Beim Blick nach vorne sahen die Studierenden nur ihre einzelnen Arbeitsschritte. Frühere Verspätungen behandelten sie eher als Sonderfälle. Damals war ja auch der Computer kaputt, die Bibliothek hatte geschlossen oder das Privatleben hatte mal wieder ungefragt mitgeplant. Wenn Sie eine Dauer schätzen, beachten Sie nicht ausschließlich, wie es laufen könnte. Schauen Sie auch zurück, wie lange haben vergleichbare Vorhaben tatsächlich gedauert. Ihre Erfahrungen sind eventuell weniger schmeichelhaft als Ihre Zuversicht, aber meist um Klassen bessere Terminberater. Geben Sie Ihrem nächsten Plan ruhig etwas mehr Luft. Ein Zeitpuffer macht Sie nicht weniger ehrgeizig. Er erhöht lediglich die Chance, dass Ihr langes Wochenende noch vor Weihnachten endet. Dwight D. Eisenhower zitierte passend schon 1957 einen alten Satz aus seiner Armeezeit. Pläne sind wertlos. Aber Planung ist alles.
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2: Und wenn Sie eine persönliche Beratung wünschen, schreiben Sie mich gerne an unter www.beziehungscoach-berlin.de.

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1: Gemeinschaft besteht im Wesentlichen aus dem Feingefühl der Menschen in ihrem Alltag. Aus kleinen Gesten der Zuvorkommenheit, aus Diensten und Opfern, aus beständigen Zeichen der Liebe.
2: Und auf Polnisch. Wspólnota składa się zasadniczo z delikatności ludzi w ich dniu powszednim. Z małych wzajemnych gestów, przysług i poświęceń, z ciągłych znaków miłości.
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5: Ich bin David Riemer. Heute Vormittag gibt es wieder einen deutschlandweiten Probealarm. Dabei soll getestet werden, ob Handys, Apps und Sirenen wie vorgesehen funktionieren.
6: Selbst ohne eine Warn-App und auch wenn das Smartphone auf stumm geschaltet ist, ertönt ein schriller Ton, sobald der Alarm ausgelöst wird und alles funktioniert. Neu ist beim Warntag diesmal, dass über Cell Broadcasting auch eine Endwarnung gesendet werden soll. Über dieses System können alle eingeschalteten und halbwegs modernen Handys erreicht werden, wenn nötig auch nur in bestimmten Funkzellen. In den vergangenen Jahren hat nicht alles reibungslos funktioniert. Beim Probealarm heute soll es besser laufen. Jan-Henner Reitz zur Nachrichtenredaktion.
5: Der vergangene Monat ist der weltweit wärmste August seit Beginn der Aufzeichnungen gewesen. Mit einer globalen durchschnittlichen Lufttemperatur von rund 17 Grad Celsius war er außerdem der wärmste jemals gemessene Monat. Gleichauf mit dem Juli 2013 teilte der Klimawandeldienst des EU-Programms Copernicus mit. Im August erreichten zudem die Weltmeere einen Wärmerekord. Die Meeresoberflächentemperatur lag im Monatsschnitt bei rund 21 Grad. Damit wurde der bisherige Höchstwert für August aus dem Jahr 2023 übertroffen. Apple hat am Abend unserer Zeit wieder neue Produkte vorgestellt. Der Konzern steigt ins Geschäft mit aufklappbaren Smartphones ein. Es gibt ein neues aufklappbares iPhone Duo und noch einige andere Neuheiten.
7: Das neue iPhone Duo ist ungefähr so groß wie ein Reisepass, auf- und zugeklappt, und es hat Displays innen und außen. Mit knapp 2.300 Euro ist es das bisher teuerste iPhone-Modell. Auch das neue iPhone 18 Pro ist jetzt auf dem Markt. Es macht bessere Bilder, die nicht manipuliert werden können. In Zeiten von KI-Fakes besonders wichtig. Auch das iPhone 18 Pro ist deutlich teurer als das Vorgängermodell. Die iPhone 18 Standard-Version kommt erst im Frühjahr auf den Markt. Aus den USA, Tina Eck.
5: Zum Fußball. Der VfB Stuttgart hat zum Auftakt der Champions League einen Heimsieg gefeiert. Dank eines Dreierpacks von Ermedin Demirovic gewann der VfB gegen Norwegens Meister Viking Stavanger mit 3:1. Heute Abend trifft RB Leipzig auf den italienischen Club Como und der FC Bayern München spielt gegen den norwegischen Club Bodo Glimt.
8: Der Spätsommer legt jetzt so richtig los. 19 Grad heute die Maximaltemperatur. Es bleibt trocken bei immer wieder sonnigen Auflockerungen. So sonnig geht es auch mit wenigen Wolken durch den morgigen Freitag bei 21 Grad dann in der Spitze. Am Samstag ziehen zwar schon Wolken auf, Regenschauer sollen aber wohl erst am Sonntag runterkommen. Am Samstag 21 Grad maximal.
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8: Guten Morgen, kommen Sie gut rein in diesen Tag, musikalisch begleitet gleich von einem Radio Paradiso Klassiker aus dem Jahr 78, die Bee Gees, Staying Alive. Und das hier, ein Rückblick ins Jahr 95, The Connells mit 74, 75, ganz schön viele Zahlen.

0: Ich weiß nicht, ob ich das wirklich hören will, aber es bleibt mir ja gar keine andere Wahl. Uns bleibt gar keine andere Wahl, weil wir heute einen Warnton erleben werden. Heute ist nämlich Warntag, aber hier sind eben schon in der Radioparty diese Frühstücksrunde die unterschiedlichen Warnsignale für mich hörbar gemacht worden.
1: Alarm.
0: Ja, sehr schön, sehr schön. Ja, vielen Dank. Ich hätte jetzt lieber die Bee Gees noch weitergehört mit Sing Live. Schönen guten Morgen hier auf Ihrem Radioparadiso am Donnerstagmorgen. Ja, heute ist Warntag. Ich verbinde das jetzt immer damit, Elena, dass bei dir, bei deinem ersten, unserem allerersten Warntag, der vor, keine Ahnung, wann gab es hier, vor 3 Jahren, 4 Jahren oder so?
2: Ja, bestimmt.
0: Da hat dein Handy nicht funktioniert.
2: Das ist richtig. Ich glaube, das Jahr darauf auch nicht. Also es wäre vorbei gewesen für mich, aber es schmiert das auch wieder.
0: Du hättest das Raumschiff auf dem Mars nicht bekommen. Nee. Wärst nicht gerettet worden.
2: Nee. Nein.
0: Das ist ja schon schade gewesen auch. Wie ist das eigentlich? Wie funktioniert das? Also warum, also kann das wirklich passieren, dass jemand eben keinen Warnton irgendwie abbekommt?
3: Ja, kann tatsächlich passieren, wird aber immer weniger. Also ich kann auch übrigens sagen, es ist der 6. Warntag. Den wir jetzt haben. Okay. Also die Zeit rennt. Wow, man merkt wirklich? Das immer mal wieder. Und beim letzten Warntag haben tatsächlich über 95% der Befragten angegeben, erfolgreich gewarnt worden zu sein. Also es wird schon immer besser. Und das Ganze ist ja auch mehr nur als ein Test, von wegen klingelt das Handy, macht ein Handy irgendwie Ton, sondern es soll ja die ganze Kette geprüft werden. Kann eine Behörde überhaupt eine Warnung auslösen? Funktionieren die Apps, Radio, Sirenen, und wissen dann die Menschen überhaupt, was sie zu tun haben?
2: Ja.
3: Also und sie sollen so ein bisschen darauf trainiert werden, dass schon mal irgendwie erlebt zu haben, das gehört zu haben, die Meldung gelesen zu haben, dass das dann nicht alles auf einmal überfordert ist, wenn was passiert, sondern dass man diese Schritte schon mal gegangen ist, wie der Feueralarm früher in der Schule. Man ist dann einfach mal trocken durchgelaufen und dann hätte man gewusst, was zu tun gewesen wäre.
0: Aber du sagst einen ganz wichtigen Punkt. Also ich wüsste jetzt nur wegklicken, wenn der Ton kommt vom Handy. Aber was ich da machen soll, soll ich mich auf den Boden schmeißen, unter den Tisch setzen oder rausgehen? Das weiß ich wirklich gar nicht.
3: Na, das steht ja dann auf der Warnung drauf. Also wenn du die auf dem Handy zum Beispiel bekommst, ist ja nicht alles über Handy. Es gibt auch viele verschiedene Möglichkeiten. Aber das steht dann im Text drauf, was die Bedrohung ist, was zu tun ist. Und heute dann halt, dass es nur ein Test ist.
0: Okay. Also da könnte dann auch stehen, begeben Sie sich zum Ort XY, da finden Sie Raumschiff Arche.
3: Scotty beamt Sie rauf.
0: 3.1. Und dann werden wir hochgebeamt. Ah, alles klar, okay. Ja, dann bin ich gespannt, ob Elena das wieder nicht funktioniert. Das jetzt.
2: Ja.
0: Ansonsten sagen wir dir Bescheid.
2: Danke. Ich vertraue euch.
0: Ruf über den Schreibtisch rüber, Elena. Komm einfach mit. Schönen guten Morgen, komm Sie gut rein in diesen Donnerstag jetzt mit wunderbarer Musik von Taylor Swift. Und eine ganz andere interne Warnung in Sachen Lebensmittel. Ich brauche nochmal eure Geräusche, bitte. Eine Lebensmittelwarnung. Die haben wir gleich für Sie. Aber erstmal Taylor Swift.

Hallo, guten Morgen. Guten Morgen, angenehmen Start hinein in diesen Tag wünsche ich Ihnen. Schön, dass Sie dabei sind. Mein Name ist Thorsten Wittke und Sie hören Radio Paradiso, die besten Hits mit der meisten Abwechslung für Brandenburg. Und wichtige und interessante Informationen gibt es jetzt als Bonus noch dazu.

0: dieser Song hat sie weltberühmt gemacht. Toller Titel nach wie vor aus dem Jahr 2008 auch schon. Ich kann mich echt noch dran erinnern, als ich den zum ersten Mal gehört habe. Leona Lewis, Bleeding Love hier auf ihrem Radio Paradiso. Toller Titel. Ja, und wir haben sie eben schon vorgewarnt, dass jetzt eine Warnung kommt. Und jetzt geht es um echte Problembären. Ohne Fell, aber aus dem Tiefkühlfach.
1: Genau, ohne Fell, aber mit Viren drauf. Genau, also die Verbraucherzentrale warnt tatsächlich vor gefrorenen Beeren aus dem Tiefkühler. Und das wusste ich nicht. Ne? Also meine Verlobte hat gemeint, Mensch, das ist doch ein alter Hut. Klar, weiß doch jeder. Nee. Ich mache mir die fröhlich jede Woche in meinen Smoothie rein mit meiner Banane zusammen, mein Ananassaft. Sie guckt immer zu, aber kommt auch nicht auf die Idee, mir zu sagen, Fabi, übrigens, da gibt es Bedenken, dass man das nicht unbedingt so machen sollte.
0: Sollte man die gar nicht, darf man die gar nicht essen?
1: Doch, die darfst du schon essen, aber nicht roh. Also nicht aus dem Tiefkühler rausnehmen und in den Mixer schmeißen und dann direkt trinken, weil die können halt belastet sein mit Hepatitis-Viren oder mit dem Noroviren. Und das kann halt extrem Durchfall, Magen-Darm-Infekte auslösen. Also gerade bei Schwangeren, bei Risikogruppen sollte man da ein bisschen vorsichtig sein. Man sollte sie theoretisch abkochen. Also zwei Minuten lang abkochen und dann sind sie wieder clean, dann sind sie auch sicher. Aber ja, das wusste ich tatsächlich nicht.
2: Nee, ich auch nicht. Ich esse die eigentlich täglich in meinem Joghurt.
0: Aber jetzt ist jetzt. Jetzt immer nur noch abgekocht.
2: Ja, okay. Oh, okay. Das dauert dann morgens aber ein bisschen länger dann.
0: Ja, okay. Dann müssen wir die Frühstücksrunde hier verschieben. Ja. Ja, alles klar. Wenn Laura das nächste Mal nicht dabei ist, müssen wir jetzt sie kocht gerade ihre Beeren ab. Ja, danke Fabi für den geschmacklosen Tipp, den du gerade für uns hattest. Ja, das wusste ich auch nicht tatsächlich. Ach, schade eigentlich. Ja. Aber trotzdem, guten Appetit bei Ihrem Müsli ohne Früchte heute Morgen. Kommen Sie gut ran und an und rein in diesen Tag. Warn-App, warten wir es mal ab. Auf jeden Fall die Warnung vor Beeren, die ist jetzt schon mal ausgesprochen. Hier auf Ihrem Radio Paradiso. Schönen guten Morgen.

0: größten Worte der Menschheitsgeschichte. Aus der Allgemeinen Erklärung der Menschenrechte.
1: Alle Menschen sind frei und gleich an Würde und Rechten geboren. Sie sind mit Vernunft und Gewissen begabt und sollen einander im Geist der Brüderlichkeit begegnen. Jeder hat Anspruch auf die in dieser Erklärung verkündeten Rechte und Freiheiten, ohne irgendeinen Unterschied, etwa nach Rasse, Hautfarbe, Geschlecht, Sprache, Religion, politischer oder sonstiger Überzeugung, nationaler oder sozialer Herkunft, Vermögen, Geburt oder sonstigem Stand. Jeder hat das Recht auf Leben, Freiheit und Sicherheit der Person.
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12: Mit Jörg Trotzki. Heute ist wieder Warntag. Dabei wird bzw. wurde um 11 eine Probewarnung verschickt, heißt es vom Bundesamt für Bevölkerungsschutz. Der Warntag diene der Erprobung der Warnsysteme, sagte man uns weiter. Der Probealarm wird unter anderem an Radios, Fernseher und vor allem an Smartphones verschickt, die in der Lage sind, den Nutzer zu informieren. Wie in den Vorjahren ist dann eine Online-Befragung geschaltet. Sie soll das Bundeswarnsystem kontinuierlich verbessern. Mitmachen kann jeder bis zum 17. September. Südbrandenburger Landkreise wollen gemeinsam für den Fall von Hochwasser trainieren. Die Übung soll bereits nächste Woche am 18. und 19. September sein, heißt es von den mitmachenden Landkreisen. Bei der Übung gehe es vor allem um die kreisübergreifende Zusammenarbeit, heißt es weiter. So sollen Deichschutz und ein mögliches Zusammenspiel mit der Bundeswehr geprobt werden. Beteiligt sind neben der Stadt Cottbus die Landkreise Spree-Neiße, Elbe-Elster und Oberspreewald-Lausitz. Der Diebstahl von Tomaten hat die Polizei in Elsterwerda auf die Spuren eines Mannes geführt, der per Haftbefehl gesucht wurde. Danach habe sich der Gesuchte zunächst in einer Kleingartenanlage aufgehalten, um sich, wie es scheint, Essen zu beschaffen, sagte man uns. Auf der Flucht habe er sich dann verletzt, heißt es von der Polizei weiter. Gefunden wurde der Mann in einem Graben, in den er gefallen war, aber nicht mehr allein heraus konnte. Bei der Überprüfung der Personalien im Krankenhaus fiel auf, dass er wegen eines offenen Geldbetrags per Haftbefehl gesucht wurde.
13: Es wird schön heute, das Wetter. Es wird spätsommerlich, es wird mild werden, warm, 19 Grad. Die Maximaltemperatur lockert immer wieder auf, die Sonne wird sich zeigen. Auch morgen am Freitag durchaus sonnig bei 21 Grad dann in der Spitze. Am Samstag ziehen Wolken auf ihren Regenschirm, brauchen sie aber erst ab Sonntag. Am Samstag trocken, 21 Grad, die Maximaltemperatur.
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13: Hallo und guten Morgen, schön, dass Sie dabei sind. Gracie Abrams ist auch dabei, gleich mit That's So True, hier auf ihrem Radio Paradiso, Song aus dem Jahr 2024. Und das hier, die 80er vom Feinsten. Michael Jackson, I Just Can't Stop Loving.

Musikalisch, gefühlvoll und entspannt, stimmungsvoll, leidenschaftlich geht es hinein in diesen Tag, in diesen Morgen. Schönen guten Morgen hier bei Ihrem Radio Paradiso, die besten Hits mit der meisten Abwechslung. Mein Name ist Thorsten Wittke und bestens informiert geht's weiter.

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2: Ein Freund ist einer, der die Melodie deines Herzens hört und sie dir vorsingt, wenn du sie vergessen hast.
3: Und auf polnisch.
4: Przyjaciel to ten, który słucha melodii twojego serca i zaśpiewa ją, gdy ty ją zapomnisz.
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13: Es ist 9 Uhr.
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14: Ich bin David Riemer. Sirenen heulen und das Handy schrillt, da dürfte mancher hochschrecken. Grund zur Unruhe gibt es aber nicht. Heute werden anlässlich des jährlich stattfindenden Warntags bundesweit um 11 Uhr wieder Alarmsysteme getestet.
15: Damit soll der Ernstfall getestet werden, also ob und wie die Behörden die Bevölkerung im Not- und Katastrophenfall erreichen. Ausgelöst wird der Probealarm zentral vom Bundesamt für Bevölkerungsschutz und Katastrophenhilfe. Über Apps auf dem Handy, digitale Anzeigetafeln, den UKW-Rundfunk, DAB+ und die Technologie Cell Broadcast. Darüber sollen zum Beispiel auch Touristen erreicht werden, die sich hier im Land aufhalten. Und da, wo vorhanden, heulen auch Sirenen. Gegen 11.45 Uhr wird dann über dieselben Kanäle eine Warnung gesendet. Diana Kramer, Nachrichtenredaktion.
14: Nach der Landtagswahl in Sachsen-Anhalt will das BSW Gespräche mit der AfD über eine mögliche Zusammenarbeit führen. Dabei soll es um Energieversorgung, Bildung und Friedenspolitik gehen. CDU, SPD, Grüne und Linke haben das Gesprächsangebot der AfD abgelehnt. Die Regierungsbildung in Sachsen-Anhalt ist kompliziert. Die AfD wurde stärkste Kraft, verpasst aber die absolute Mehrheit. Der Wahlkampf ist die Zeit für Wahlversprechen. US-Präsident Trump sagt allen erwachsenen US-Amerikanern im Fall eines Wahlsieges seiner Partei bei den Kongresswahlen je $5,000 zu. Man würde es die Trump-Dividende nennen, sagte er beim Parteitag der Republikaner in Dallas im Bundesstaat Texas.
16: Wenn die Republikaner gewinnen, gewinnt ihr mit uns. Das hat Trump den Amerikanern zugesichert. Die ungewöhnliche Belohnung soll es geben, falls die Republikaner ihre Mehrheit in beiden Kammern des US-Parlaments halten können. Trumps Ziel? Möglichst viele Leute dazu bewegen, für die Republikaner zu stimmen. Doch sein Wahlversprechen ist äußerst unrealistisch. In den USA leben mehr als 245 Millionen Erwachsene. Bei so vielen Menschen würde Trumps Vorschlag grob überschlagen mehr als 1 Billion US-Dollar kosten. Aus Dallas, Franziska Spieker.
14: Zum Fußball. Der VfB Stuttgart hat zum Auftakt der Champions League einen Heimsieg gefeiert. Dank eines Dreierpacks von Ermedin Demirovic gewannen die Stuttgarter gegen den norwegischen Meister Viking Stavanger mit 3:1. Heute Abend trifft RB Leipzig auf den italienischen Club Como und der FC Bayern spielt gegen Bodo Glimt aus Norwegen. Anstoß ist jeweils um 21 Uhr.
17: Das wird ein richtig schöner Spätsommertag heute mit immer wieder Auflockerungen, Sonne, nur wenigen Wolken. Es bleibt trocken heute Morgen und auch am Samstag, obwohl am Samstag ein paar mehr Wolken aufziehen werden. Morgen nochmal sonnig bei 21 Grad und am Samstag ebenfalls 21 Grad die Maximaltemperatur.
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17: Hallo am Donnerstag. Kommen Sie gut rein in diesen Tag. Kommen Sie gut durch die Rush-Hour am frühen Morgen jetzt oder am fast schon Vormittag, den wir erreicht haben. Matt Simons habe ich gleich für Sie mit Catch and Release und das hier aus den 80ern. Schwungvoll gelassene Musik von Jermaine Jackson und Pierce Adora. When the rain begins to fall.

Schönen guten Morgen, auch wenn die Augen vielleicht noch nicht so ganz wach sind und offen sind. Ihre Ohren sind es hoffentlich schon. Schönen guten Morgen, Sie hören Radio Paradies, auch die besten Hits mit der meisten Abwechslung. Mein Name ist Thorsten Wittke, ich grüße Sie sehr herzlich.

0: Die magische Stimme der 80er, Jennifer Rush, Destiny hier auf ihrem Radio Paradiese. Und es geht, wenn Sie möchten, nochmal ins Kino zu einem wahrlich magischen Film. Fast 30 Jahre nach Zauberhafte Schwestern Teil 1 kehren die Owens-Schwestern zurück. Und diesmal steht nicht ihre eigene Liebe auf dem Spiel, sondern die ihrer Kinder. In Practical Magic 2, Zauberhafte Schwestern, übernehmen wieder Sandra Bullock und Nicole Kidman ihre Rollen als gute Hexen, die mit ansehen müssen, wie sich ein alter Fluch wiederholt.
1: In Mams Geschichten waren alle, die sich verliebt haben, am Ende tot. Du glaubst doch nicht, dass wir verflucht sind, oder?
2: Nein.
1: Wir sind Owens Frauen. Die Liebe ist unser Untergang. Was, wenn ihr einfach aus allem immer viel zu viel Drama gemacht habt? Mit der Magie ist das so eine Sache. Sie lässt sich nicht zum Schweigen bringen.
3: Ist das real? Stimmt er jetzt?
1: Es ist wahr. Wir sind Hexen und der Fluch ist real.
3: Ich werde dir nie wieder vertrauen.
1: Kylie hat gesagt, sie macht diesem Fluch ein Ende.
4: Das wird sie auf den dunklen Weg führen. Wenn ihr sie finden wollt, müsst ihr zusammenarbeiten.
1: Mein Blut, dein Blut, unser Blut.
0: Ein mystischer Film über Liebe, Familie und das, was wir weitergeben, ob wir es wollen oder nicht. Practical Magic 2, Zauberhafte Schwestern, startet heute in den Kinos, wieder mit Sandra Bullock und Nicole Kidman in ihren ikonischen Rollen. 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
1: Heimat, die wir nur für uns selber besitzen, macht uns eng und muffig. Jeder Gast bringt etwas mit ins Haus, das wir selber nicht haben. Heimat und Exil gehören zusammen, weil wir ganz zu Hause auch im schönsten Haus nicht sind.
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11: Mit Jörg Trotzki. Heute ist wieder Warntag. Dabei wird bzw. wurde um 11 eine Probewarnung verschickt, heißt es vom Bundesamt für Bevölkerungsschutz. Der Warntag diene der Erprobung der Warnsysteme, sagte man uns weiter. Der Probealarm wird unter anderem an Radios, Fernseher und vor allem an Smartphones verschickt, die in der Lage sind, den Nutzer zu informieren. Wie in den Vorjahren ist dann eine Online-Befragung geschaltet. Sie soll das Bundeswarnsystem kontinuierlich verbessern. Mitmachen kann jeder bis zum 17. September. Südbrandenburger Landkreise wollen gemeinsam für den Fall von Hochwasser trainieren. Die Übung soll bereits nächste Woche am 18. und 19. September sein, heißt es von den mitmachenden Landkreisen. Bei der Übung gehe es vor allem um die kreisübergreifende Zusammenarbeit, heißt es weiter. So sollen Deichschutz und ein mögliches Zusammenspiel mit der Bundeswehr geprobt werden. Beteiligt sind neben der Stadt Cottbus die Landkreise Spree-Neiße, Elbe-Elster und Oberspreewald-Lausitz. Der Diebstahl von Tomaten hat die Polizei in Elsterwerda auf die Spuren eines Mannes geführt, der per Haftbefehl gesucht wurde. Danach habe sich der Gesuchte zunächst in einer Kleingartenanlage aufgehalten, um sich, wie es scheint, Essen zu beschaffen, sagte man uns. Auf der Flucht habe er sich dann verletzt, heißt es von der Polizei weiter. Gefunden wurde der Mann in einem Graben, in den er gefallen war, aber nicht mehr allein heraus konnte. Bei der Überprüfung der Personalien im Krankenhaus fiel auf, dass er wegen eines offenen Geldbetrags per Haftbefehl gesucht wurde.
12: Der Spätsommer legt jetzt so richtig los. 19 Grad heute die Maximaltemperatur. Es bleibt trocken bei immer wieder sonnigen Auflockerungen. So sonnig geht es auch mit wenigen Wolken durch den morgigen Freitag bei 21 Grad dann in der Spitze. Am Samstag ziehen zwar schon Wolken auf, Regenschauer sollen aber wohl erst am Sonntag runterkommen. Am Samstag 21 Grad maximal.
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12: Mit bester Musik aus den 90ern und den 80ern. Hinein in diesen Tag aus den 80ern gleich mit Jure, If I Was. Wunderbar schwungvoll und das sind weniger schwungvoll. Robbie Williams, das ist Supreme.

0: Musikalisch schon eingeschwebt in den Donnerstag zu Mitch Jure aus den 80ern, If I Was. Gleich geht's in die 90er ganz gefühlvoll mit All for One, I Swear. Vorher wird es sehr, sehr herzlich gefühlvoll mit Olivia Dean. So easy to fall in love, Blinzel, Blinzel.
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2: Am Wochenende ist das locker erledigt. Nächsten Samstag streichen Sie schnell übers Wohnzimmer. Sonntag hängen die Bilder schon wieder und am Abend sitzen sie zufrieden auf dem Sofa. Ein hervorragender Plan. Leider kommen darin weder die fehlende Farbrolle noch das Regal vor, das beim Abrücken plötzlich zusammenbricht. Am Sonntag sitzen sie dann tatsächlich auf dem Sofa, allerdings zwischen Farbeimern und mit einem unnötigen schlechten Gewissen. Unser Gehirn liebt beim Planen ideale Abläufe. In der Psychologie sprechen wir von Planungsfehlern. Hier ein schönes Beispiel. In einer Untersuchung sollten Studierende vorhersagen, wann sie ihre Abschlussarbeit fertigstellen würden. Ihre realistische Schätzung lag durchschnittlich bei 34 Tagen. Für den Fall, dass es möglichst schlecht laufen würde, nannten sie knapp 49 Tage. Tatsächlich brauchten sie im Durchschnitt aber fast 56 Tage. Die Wirklichkeit überholte sogar den persönlich ausgemalten Katastrophenfall. Nur etwa jeder Dritte wurde zum selbstgenannten Termin fertig. Das lag kaum an mangelndem Einsatz. Beim Blick nach vorne sahen die Studierenden nur ihre einzelnen Arbeitsschritte. Frühere Verspätungen behandelten sie eher als Sonderfälle. Damals war ja auch der Computer kaputt, die Bibliothek hatte geschlossen oder das Privatleben hatte mal wieder ungefragt mitgeplant. Wenn Sie eine Dauer schätzen, beachten Sie nicht ausschließlich, wie es laufen könnte. Schauen Sie auch zurück, wie lange haben vergleichbare Vorhaben tatsächlich gedauert. Ihre Erfahrungen sind eventuell weniger schmeichelhaft als Ihre Zuversicht, aber meist um Klassen bessere Terminberater. Geben Sie Ihrem nächsten Plan ruhig etwas mehr Luft. Ein Zeitpuffer macht Sie nicht weniger ehrgeizig. Er erhöht lediglich die Chance, dass Ihr langes Wochenende noch vor Weihnachten endet. Dwight D. Eisenhower zitierte passend schon 1957 einen alten Satz aus seiner Armeezeit. Pläne sind wertlos, aber Planung ist alles.
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2: Und wenn Sie eine persönliche Beratung wünschen, schreiben Sie mich gerne an unter www.beziehungscoach-berlin.de.
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0: 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Und vielleicht sieht es bei Ihnen zu Hause im Moment ähnlich aus. Bei uns ist es so, dass viele, viele kleine Tierchen sich den Weg in unser Wohnzimmer bahnen im Moment. Wir haben irgendwie besonders viele Grashüpfer bei uns und Spinnen. Spinnen haben nämlich aktuell Hochsaison zwischen August und Oktober. Es passt ja dieses Jahr sehr gut zum aktuellen Kinoerfolg des neuen Spider-Man-Films. Allerdings mit einem wichtigen Unterschied. Im Film freuen sich alle auf die Spinne. Im wahren Leben haben allerdings doch einige Angst vor Spinnen. Aber, Kollegin Annabel Giesbert aus der Radio Paradiso-Redaktion, warum ist diese Angst eigentlich unbegründet? Was für Vorteile haben Spinnen nämlich auch?
1: Auf jeden Fall. Also Spinnen sind wichtig für die Natur und unser Ökosystem. Sie verhindern zum Beispiel, dass sich Insekten endlos vermehren. Fressen beispielsweise Mücken, Fliegen und Blattläuse. Und wenn Spinnen verschwinden, dann ist das immer ein schlechtes Zeichen. Dann stimmt wirklich was mit der Umwelt nicht. Und ihre Fäden sind sehr nützlich. Seit vergangenem Jahr gibt es sogar eine spezielle Outdoor-Jacke. Sie ist das erste serienmäßig hergestellte Kleidungsstück aus synthetischer Spinnenseide. Der Stoff ist eben sehr leicht und trotzdem robust.
0: Das hat ja wirklich was von Spider-Man. Annabelle, was wäre denn der richtige Umgang mit Spinnen, wenn ich eine oder auch ein paar mehr bei mir im Haus finde?
1: Wer keine Angst hat, kann die Spinne einfach im Keller lassen. Da hält sie dann andere Mücken und Insekten in Schach. Weggesaugt werden sollte sie aber auf gar keinen Fall, weil im Staubsauger prallt sie natürlich mit hoher Geschwindigkeit dann gegen die Wände. Und das überlebt die Spinne meistens nicht. Also wer Angst hat und sich wirklich unwohl fühlt, kann einfach einen Becher und ein Stück Papier nehmen, den Becher vorsichtig über die Spinne stülpen, dann das Papier langsam zwischen Becher und Wand schieben. Und sobald die Spinne dann vollständig im Becher ist, kann man sie nach draußen bringen und im Grünen aussetzen.
0: Oh, so wird's gemacht. Danke dir, Annabelle, für die Tipps. Sie hören Radio Paradiso, wünsche Ihnen richtig schönen, angst- und spinnenfreien Donnerstag heute. Mit uns und mit den besten Hits, mit der meisten Abwechslung.

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1: Leo Tolstoi, der Augenblick.
2: Es gibt nur eine wichtige Zeit für uns und das ist der Augenblick. Der ist deshalb so außerordentlich wichtig, weil wir nur in ihm die Herren über uns sind. Der wertvollste Mensch aber ist für uns immer der, dem wir im Augenblick begegnen. Denn niemand kann vorher wissen, ob er noch je mit einem anderen Menschen zu tun haben wird.
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3: Mit Jörg Trotzki. Heute ist wieder Warntag. Dabei wird bzw. wurde um 11 eine Probewarnung verschickt, heißt es vom Bundesamt für Bevölkerungsschutz. Der Warntag diene der Erprobung der Warnsysteme, sagte man uns weiter. Der Probealarm wird unter anderem an Radios, Fernseher und vor allem an Smartphones verschickt, die in der Lage sind, den Nutzer zu informieren. Wie in den Vorjahren ist dann eine Online-Befragung geschaltet. Sie soll das Bundeswarnsystem kontinuierlich verbessern. Mitmachen kann jeder bis zum 17. September. Südbrandenburger Landkreise wollen gemeinsam für den Fall von Hochwasser trainieren. Die Übung soll bereits nächste Woche am 18. und 19. September sein, heißt es von den mitmachenden Landkreisen. Bei der Übung gehe es vor allem um die kreisübergreifende Zusammenarbeit, heißt es weiter. So sollen Deichschutz und ein mögliches Zusammenspiel mit der Bundeswehr geprobt werden. Beteiligt sind neben der Stadt Cottbus die Landkreise Spree-Neiße, Elbe-Elster und Oberspreewald-Lausitz. Der Diebstahl von Tomaten hat die Polizei in Elsterwerda auf die Spuren eines Mannes geführt, der per Haftbefehl gesucht wurde. Danach habe sich der Gesuchte zunächst in einer Kleingartenanlage aufgehalten, um sich, wie es scheint, Essen zu beschaffen, sagte man uns. Auf der Flucht habe er sich dann verletzt, heißt es von der Polizei weiter. Gefunden wurde der Mann in einem Graben, in den er gefallen war, aber nicht mehr allein heraus konnte. Bei der Überprüfung der Personalien im Krankenhaus fiel auf, dass er wegen eines offenen Geldbetrags per Haftbefehl gesucht wurde.
4: 19 Grad, die Spitzentemperatur heute am Donnerstag. Dazu geht's weiter mit einem Mix aus Sonne und Wolken. Der Wind frischt allerdings noch etwas auf. Morgen am Freitag sieht es ziemlich ähnlich aus. Sonne und Wolken im fröhlichen Mix. Regen ist keiner dabei. Und die Temperaturen steigen morgen auf bis zu 21 Grad.
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4: Der Donnerstag. Gleich mit Musik von Michael Schulte aus dem Jahr 2024. Broken Sunshine. Außerdem geht's in die 90er mit Liza Stansfield und All Around the World. Und das hier, der leidenschaftliche Klang der 80er Jahre. Viel Spaß mit den Eurythmics und The Miracle of Love.

So, gleich ist es soweit. Um 11 Uhr startet der bundesweite Warntag, auch hier bei uns in der Region. Das heißt, bitte nicht wundern und nicht erschrecken, wenn ihr Handy gleich laut Alarm schlägt, vibriert und ein lautes Warnsignal ausstößt. Das ist ein Test, ein Probealarm, also kein echter Ernstfall. Es soll wieder getestet werden, auf welche Wege wie viele Menschen im Notfall informiert werden können und ob das alles so gut klappt oder eben doch nicht. Also los geht's gleich um 11 Uhr mit dem bundesweiten Warntag. Bitte nicht erschrecken und keine Panik. 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Es geht mit Feiermusik weiter durch den Donnerstagvormittag. Cool and the Gang mit Celebration aus den 80ern.

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1: Von Friedrich dem Großen. Alle Handlungen der Menschen sind verschiedener Auslegung unterworfen. Man kann Gift über die Guten ausgießen und den Schlechten eine Wendung geben, durch die sie entschuldbar und selbst lobenswert werden. Die Parteilichkeit oder Unparteilichkeit des Geschichtsschreibers entscheidet über das Urteil des Publikums und der Nachwelt.
2: Und jetzt auf Polnisch. 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
14: Es ist 11 Uhr.
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15: Ich bin David Riemer. Heute ist bundesweiter Warntag, so werden erneut die Alarmsysteme für den Kriegs- und Katastrophenfall getestet. In diesen Minuten sollen Handys schrillen und Sirenen heulen. In knapp einer Dreiviertelstunde folgt die Entwarnung. Der Warntag findet einmal jährlich statt, um zu testen, ob die Behörden die Menschen in Deutschland im Notfall erreichen können. Der Wahlkampf ist die Zeit für Wahlversprechen. US-Präsident Trump sagt allen erwachsenen US-Amerikanern im Fall eines Wahlsieges seiner Partei bei den Kongresswahlen je $5,000 zu. Man werde es die Trump-Dividende nennen, sagt er beim Parteitag der Republikaner in Dallas im Bundesstaat Texas.
16: Wenn die Republikaner gewinnen, gewinnt ihr mit uns. Das hat Trump den Amerikanern zugesichert. Die ungewöhnliche Belohnung soll es geben, falls die Republikaner ihre Mehrheit in beiden Kammern des US-Parlaments halten können. Trumps Ziel? Möglichst viele Leute dazu bewegen, für die Republikaner zu stimmen. Doch sein Wahlversprechen ist äußerst unrealistisch. In den USA leben mehr als 245 Millionen

0: Millionen Erwachsene. Bei so vielen Menschen würde Trumps Vorschlag grob überschlagen mehr als 1 Billion US-Dollar kosten. Aus Dallas, Franziska Spieker.
1: Der vergangene Monat war der weltweit wärmste August seit Beginn der Aufzeichnungen. Mit einer globalen durchschnittlichen Lufttemperatur von fast 17 Grad war er daneben auch der wärmste jemals gemessene Monat, gleichauf mit dem Juli 2023. Das teilte der Klimawandeldienst Copernicus mit.
2: Der Sommer 2026 war geprägt von extremer Hitze, Trockenheit und teils riesigen Waldbränden. Der August stellte alle bisherigen Rekorde in der weltweiten Klimageschichte ein. Die globalen Temperaturen lagen 1,65 Grad über dem vorindustriellen Niveau. Auch die Weltmeere erwärmten sich auf mehr als 21 Grad im Schnitt und damit so stark wie noch nie. Ein besorgniserregender Rekord infolge des Klimawandels, der laut Copernicus weltweit Auswirkungen auf Gesellschaften, Volkswirtschaften und Ökosysteme hat. Diana Kramer, Nachrichtenredaktion.
1: Die Generalsanierung wichtiger Bahnstrecken wird länger dauern als geplant. 4 Sanierungen pro Jahr seien zu viel, sagte Bahnchefin Paller. Das überarbeitete Konzept wird derzeit mit dem Bundesverkehrsministerium abgestimmt. Dadurch könnten die rund 40 geplanten Sanierungen nicht mehr innerhalb der 2030er Jahre abgeschlossen werden. Genaue Jahreszahlen nannte Paller allerdings nicht.
3: Sie können heute zwischen einigen Wolkenfeldern doch auch immer wieder blaue Himmelmomente entdecken. Es bleibt trocken, angenehm warm bei bis zu 19 Grad. Der Freitagmorgen bringt 21 Grad maximal mit. Dazu nochmal einen Mix aus Sonne und Wolken. Und auch morgen ist nicht mit Regen zu rechnen.
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3: Hier bei uns in der Redaktion ist es ordentlich laut. Da freut man sich über schallgeschützte Studiotüren. Aktuell läuft der Warntag. Wenn Ihr Handy also auch gerade angefangen hat, laut Alarm zu schlagen, dann ist es erstmal ein gutes Zeichen und keine Panik. Das ist nur ein Test, ein Probealarm. Damit wird heute wieder ausprobiert, ob und wie wir alle im Ernstfall am besten gewarnt werden können. Also heute jetzt wieder Probealarm zum heutigen Warntag. Und ja, der laute Handyalarm geht dann auch gleich wieder aus. Sie hören Radio Paradiso. Ich wünsche Ihnen schön einen sicheren Warntag.

So, ganz Deutschland ist jetzt wach oder zumindest ein Großteil der Republik. Gerade eben ist die Aktion zum diesjährigen bundesweiten Warntag gestartet um 11 Uhr. 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Noch bis 11:45 werden die Warnsysteme hier in Deutschland ein weiteres Mal getestet für einen eventuellen Notfall. Das heißt auch auf dem Handy, da gibt es weiterhin einen Alarmton, beziehungsweise Sie haben ihn hoffentlich schon bekommen, sonst wäre das Ganze ein bisschen sehr verspätet. Falls es bei Ihnen nicht geklingelt haben sollte, dann können Sie überprüfen, ob Ihr Handy ja vielleicht zu alt ist, überhaupt empfangsfähig ist oder nicht. Das geht mit einer Liste im Internet unter www.bkk.bund.de. Es ist die Homepage vom Bundesamt für Bevölkerungsschutz und Katastrophenhilfe. Nochmal, www.bkk.bund.de. Bis 11:45 geht der Warntag noch. Es wird dann um 11:45 eine Endwarnung geben, auch mit Sirenen. Das werden Sie auch nochmal mitbekommen. Und dann ist der Warntag für heute auch schon wieder vorbei. 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Entspannt weiter durch den Vormittag. Ohne Stress, ohne Panik. Mit Simply Red aus den 80ern. Und

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1: Erich Kästner. Humor. Jeder Mensch erwerbe sich Humor. Das ist nicht unmöglich, denn immer und überall ist es einigen gelungen. Der Humor rückt den Augenblick an die rechte Stelle. Er lehrt uns die wahre Größenordnung und die gültige Perspektive. Er macht die Erde zu einem kleinen Stern und die Weltgeschichte zu einem Atemzug und uns selber bescheiden. Das ist viel. Bevor man das Erb und das Erzübel, die Eitelkeit, nicht totgelacht hat, kann man nicht beginnen, das zu werden, was man ist.
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11: Mit Jörg Trotzki. Heute ist wieder Warntag. Dabei wird bzw. wurde um 11 eine Probewarnung verschickt, heißt es vom Bundesamt für Bevölkerungsschutz. Der Warntag diene der Erprobung der Warnsysteme, sagte man uns weiter. Der Probealarm wird unter anderem an Radios, Fernseher und vor allem an Smartphones verschickt, die in der Lage sind, den Nutzer zu informieren. Wie in den Vorjahren ist dann eine Online-Befragung geschaltet. Sie soll das Bundeswarnsystem kontinuierlich verbessern. Mitmachen kann jeder bis zum 17. September. Südbrandenburger Landkreise wollen gemeinsam für den Fall von Hochwasser trainieren. Die Übung soll bereits nächste Woche am 18. und 19. September sein, heißt es von den mitmachenden Landkreisen. Bei der Übung gehe es vor allem um die kreisübergreifende Zusammenarbeit, heißt es weiter. So sollen Deichschutz und ein mögliches Zusammenspiel mit der Bundeswehr geprobt werden. Beteiligt sind neben der Stadt Cottbus die Landkreise Spree-Neiße, Elbe-Elster und Oberspreewald-Lausitz. Der Diebstahl von Tomaten hat die Polizei in Elsterwerda auf die Spuren eines Mannes geführt, der per Haftbefehl gesucht wurde. Danach habe sich der Gesuchte zunächst in einer Kleingartenanlage aufgehalten, um sich, wie es scheint, Essen zu beschaffen, sagte man uns. Auf der Flucht habe er sich dann verletzt, heißt es von der Polizei weiter. Gefunden wurde der Mann in einem Graben, in den er gefallen war, aber nicht mehr allein heraus konnte. Bei der Überprüfung der Personalien im Krankenhaus fiel auf, dass er wegen eines offenen Geldbetrags per Haftbefehl gesucht wurde.
12: Ein bisschen windiger ist es heute wieder. Ansonsten geht es überwiegend freundlich weiter durch den Donnerstag bei einem Mix aus Sonne und Wolken und bei 19 Grad maximal. Ähnlich wird sich auch der Freitagmorgen gestalten. Mal mehr Wolken, dann wieder Sonnenschein und 21 Grad als Spitzenwert.
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12: Und nicht erschrecken, wenn es gleich um 23:45 nochmal bimmelt bei Ihnen und die Sirenen nochmal Alarm schlagen. Das ist die Entwarnung und dann auch das offizielle Ende des heutigen Warntages. Also schon mal drauf einstellen, wird gleich soweit sein, hier um 23:45.

Ich finde ihn so klasse. Callum Scott und Whitney Houston. Der Radio Paradiso Herzchensong in dieser halben Stunde. Schicken Sie uns jetzt Ihr Herz. Zum Beispiel gerne weiter per WhatsApp an die 030 80 500 und die 80. 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Deshalb gerne jetzt noch weiter Herzchen schicken. Das geht unter anderem per WhatsApp, aber gerne auch per E-Mail an redaktion@paradiso.de.

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1: Ein Mensch wird schon als Kind erzogen und dementsprechend angelogen. Er hört die wunderlichsten Dinge, wie dass der Storch die Kinder bringe. Nun, er durchschaut nach ein paar Jährchen, dass all das nur ein Ammenmärchen. Doch andere, weniger fromme Lügen, glaubt bis zum Tod er mit Vergnügen.
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9: Ich bin David Riemer. In Deutschland sind die Alarmsysteme für Notfälle getestet worden. Gegen 11 Uhr erhielten die Menschen beim bundesweiten Warntag auf verschiedenen Wegen eine Warnmeldung. Der Alarm wurde über tausende Sirenen, Smartphone-Apps und das Cell-Broadcast-Verfahren verbreitet. Seit 2022 findet der deutschlandweite Probealarm einmal jährlich statt. Die Behörden wollen testen, ob sie die Bevölkerung im Notfall gut erreichen. Auch heute ist der Bundeshaushalt Thema im Parlament. Unter anderem geht's um den Etat für Inneres. Rund 17 Milliarden Euro sind vorgesehen für mehr Cybersicherheit und den Ausbau der Sicherheitsbehörden. Bundesinnenminister Dobrindt sprach zum Auftakt aber weniger übers Geld als über Migration und die russische Bedrohung.
10: Die hybride Kriegsführung ziele auf die Köpfe unserer Menschen. Das sei der Frontverlauf unserer Zeit, sagte Dobrindt im Bundestag. Die auf dem Flughafen Halle Leipzig gefundene Sprengstoffdrohne sei kein singuläres Ereignis. Einen Persilschein für Putin dürfe es daher nicht geben. Kritik an der geplanten Ausweitung der Befugnisse von Sicherheitsbehörden in Deutschland wies er zurück. Denn diese seien nicht die Gefahr, sondern schützten unsere Freiheit. Auch sei Deutschland nicht mehr das Zielland Nummer 1 für illegale Migration in Europa, betonte Dobrindt. Das sei das Ergebnis von Kontrolle, Kurs und klarer Kante. Tanja Wagner, Nachrichtenredaktion.
9: Die Generalsanierung wichtiger Bahnstrecken wird länger dauern als derzeit geplant. Wie Bahnchefin Paller in Berlin mitteilte, wird die Überarbeitung des Konzepts derzeit mit dem Bundesverkehrsministerium abgestimmt.
11: Die Bahn hat jetzt auch ein Pünktlichkeitsproblem bei der Streckensanierung. Eigentlich sollte die ja langfristig dafür sorgen, dass Züge pünktlicher sind. Aber die Pläne, 4 Sanierungen pro Jahr zu schaffen, waren offenbar zu ambitioniert. Hier soll das Tempo nun gedrosselt werden. Genaue Jahreszahlen nannte die Bahnchefin nicht. Das werde auch davon abhängen, wie viel Geld aus dem Infrastruktursondervermögen fließt, sagte sie. Ursprünglich sollten rund 40 Strecken bis Anfang der 2030er Jahre auf Vordermann gebracht werden. Zuletzt war aber schon von 2036 die Rede. Diana Kramer, Nachrichtenredaktion.
9: Die Zahl der Menschen, die Asylbewerberleistungen beziehen, ist erneut gesunken. Ende 2025 waren es rund 390.000 Menschen, 15% weniger als ein Jahr zuvor, teilte das Statistische.

0: Bundesamt mit. Demnach waren die häufigsten Herkunftsländer Syrien, die Türkei und Afghanistan.
1: 19 Grad, die Spitzentemperatur heute am Donnerstag. Dazu geht's weiter mit einem Mix aus Sonne und Wolken. Der Wind frischt allerdings noch etwas auf. Morgen am Freitag sieht es ziemlich ähnlich aus. Sonne und Wolken im fröhlichen Mix. Regen ist keiner dabei. Und die Temperaturen steigen morgen auf bis zu 21 Grad.
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1: Und bei den besten Hits mit der meisten Abwechslung geht's hier gleich in die 80er. Zu Cyndi Lauper und Time After Time. Nach No Doubt. Jetzt aus den 90ern.

frische aktuelle Musik von Ed Sheeran und Martin Garrix. Klingt so schön nach Sommer, ich finde ihn richtig klasse. Das war Repeated, hier bei uns auf ihrem Radio Paradiso. Und wenn ihre Liebe noch vor ihrem Sommer steht sozusagen, wenn das Ja-Wort bald bei ihnen ansteht, dann kleiner Tipp schon mal fürs Wochenende. In Brandenburg an der Havel, genauer im Hotel Brandenburger Dom, findet am Sonntag die Hochzeitsmesse Fine Wedding statt. Es wird eine Live-Modenschau geben. Sie können sich vor Ort auch die Veranstaltungsräume anschauen. Die stehen nämlich zum Heiraten zur Verfügung. Und einen Termin fürs Standesamt, den können Sie sich auch direkt geben lassen. Es gibt sogar noch ein paar freie Termine für dieses Jahr. Die Hochzeitsmesse Fine Wedding im Hotel Brandenburger Dom findet statt diesen Sonntag von 11.30 Uhr bis 16.30 Uhr. Und mehr Infos, auch Einblicke in die Location, finden Sie online unter hotel-brandenburger-dom.de. Warum

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1: Von Frère Roger, Gründer und ehemaliger Leiter der ökumenischen Kommunität von Thésée. Das Gebet rückt die Sorgen der Welt nicht in weite Ferne. Im Gegenteil. Nichts ist verantwortungsbewusster als zu beten. Je einfacher und bescheidener man betet, desto stärker sieht man sich veranlasst zu lieben und es mit dem eigenen Leben zum Ausdruck zu bringen.
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11: Mit Jörg Trotzki. Heute ist wieder Warntag. Dabei wird bzw. wurde um 11 eine Probewarnung verschickt, heißt es vom Bundesamt für Bevölkerungsschutz. Der Warntag diene der Erprobung der Warnsysteme, sagte man uns weiter. Der Probealarm wird unter anderem an Radios, Fernseher und vor allem an Smartphones verschickt, die in der Lage sind, den Nutzer zu informieren. Wie in den Vorjahren ist dann eine Online-Befragung geschaltet. Sie soll das Bundeswarnsystem kontinuierlich verbessern. Mitmachen kann jeder bis zum 17. September. Südbrandenburger Landkreise wollen gemeinsam für den Fall von Hochwasser trainieren. Die Übung soll bereits nächste Woche am 18. und 19. September sein, heißt es von den mitmachenden Landkreisen. Bei der Übung gehe es vor allem um die kreisübergreifende Zusammenarbeit, heißt es weiter. So sollen Deichschutz und ein mögliches Zusammenspiel mit der Bundeswehr geprobt werden. Beteiligt sind neben der Stadt Cottbus die Landkreise Spree-Neiße, Elbe-Elster und Oberspreewald-Lausitz. Der Diebstahl von Tomaten hat die Polizei in Elsterwerda auf die Spuren eines Mannes geführt, der per Haftbefehl gesucht wurde. Danach habe sich der Gesuchte zunächst in einer Kleingartenanlage aufgehalten, um sich, wie es scheint, Essen zu beschaffen, sagte man uns. Auf der Flucht habe er sich dann verletzt, heißt es von der Polizei weiter. Gefunden wurde der Mann in einem Graben, in den er gefallen war, aber nicht mehr allein heraus konnte. Bei der Überprüfung der Personalien im Krankenhaus fiel auf, dass er wegen eines offenen Geldbetrags per Haftbefehl gesucht wurde.
12: Sie können heute zwischen einigen Wolkenfeldern doch auch immer wieder blaue Himmelmomente entdecken. Es bleibt trocken, angenehm warm bei bis zu 19 Grad. Der Freitagmorgen bringt 21 Grad maximal mit, dazu nochmal einen Mix aus Sonne und Wolken und auch morgen ist nicht mit Regen zu rechnen.
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12: Herbstzeit bedeutet gleichzeitig auch Spinnenzeit. Welche Vorteile Spinnen aber auch durchaus haben, das hören Sie gleich nach Mark Amber, Belong Together und jetzt Joe Cocker und Jennifer Warnes aus den 80ern. Up where we belong.

0: schön entspannt durch den Donnerstag mit uns, mit Ihrem Radio Paradiso und mit den besten Hits, mit der meisten Abwechslung. Und vielleicht sieht es bei Ihnen zu Hause im Moment ähnlich aus. Bei uns ist es so, dass viele, viele kleine Tierchen sich den Weg in unser Wohnzimmer bahnen im Moment. Wir haben irgendwie besonders viele Grashüpfer bei uns und Spinnen. Spinnen haben nämlich aktuell Hochsaison zwischen August und Oktober. Es passt ja dieses Jahr sehr gut zum aktuellen Kinoerfolg des neuen Spider-Man-Films. Allerdings mit einem wichtigen Unterschied. Im Film freuen sich alle auf die Spinne. Im wahren Leben haben allerdings doch einige Angst vor Spinnen. Aber, Kollegin Annemel Giesbert aus der Radio Paradiso Redaktion, warum ist diese Angst eigentlich unbegründet? Was für Vorteile haben Spinnen nämlich auch?
1: Auf jeden Fall. Also Spinnen sind wichtig für die Natur und unser Ökosystem. Sie verhindern zum Beispiel, dass sich Insekten endlos vermehren. Fressen beispielsweise Mücken, Fliegen und Blattläuse. Und wenn Spinnen verschwinden, dann ist das immer ein schlechtes Zeichen. Dann stimmt wirklich was mit der Umwelt nicht. Und ihre Fäden sind sehr nützlich. Seit vergangenem Jahr gibt es sogar eine spezielle Outdoor-Jacke. Sie ist das erste serienmäßig hergestellte Kleidungsstück aus synthetischer Spinnenseide. Der Stoff ist eben sehr leicht und trotzdem robust.
0: Das hat ja wirklich was von Spider-Man. Annabelle, was wäre denn der richtige Umgang mit Spinnen, wenn ich eine oder auch ein paar mehr bei mir im Haus finde?
1: Wer keine Angst hat, kann die Spinne einfach im Keller lassen. Da hält sie dann andere Mücken und Insekten in Schach. Weggesaugt werden sollte sie aber auf gar keinen Fall, weil im Staubsauger prallt sie natürlich mit hoher Geschwindigkeit dann gegen die Wände. Und das überlebt die Spinne meistens nicht. Also wer Angst hat und sich wirklich unwohl fühlt, kann einfach einen Becher und ein Stück Papier nehmen, den Becher vorsichtig über die Spinne stülpen, dann das Papier langsam zwischen Becher und Wand schieben. Und sobald die Spinne dann vollständig im Becher ist, kann man sie nach draußen bringen und im Grünen aussetzen.
0: Und so wird's gemacht. Danke dir, Annabelle, für die Tipps. Sie hören Radio Paradiso, wünschen Ihnen richtig schönen, angst- und spinnenfreien Donnerstag heute. Mit uns und mit den besten Hits, mit der meisten Abwechslung.

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1: Was wir nicht so sehr brauchen, das sind arrogante, hochmütige und eingebildete, die immer noch meinen, nur sie allein würden dringend gebraucht. Was wir brauchen, sind Demütige, die aus Liebe und Respekt vor jeder Kreatur wissen, dass sie nur mit allen anderen zusammen etwas wert sind.
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3: Ich bin David Riemer. Die Generalsanierung wichtiger Bahnstrecken wird länger dauern als geplant. 4 Sanierungen pro Jahr seien zu viel, sagte Bahnchefin Paller. Das überarbeitete Konzept wird derzeit mit dem Bundesverkehrsministerium abgestimmt. Dadurch könnten die rund 40 geplanten Sanierungen nicht mehr innerhalb der 2030er Jahre abgeschlossen werden. Genaue Jahreszahlen nannte Paller allerdings nicht. Mit heulenden Sirenen und lärmenden Handys hat Deutschland den bundesweiten Warntag absolviert. Um 11 Uhr erhielten die Menschen auf verschiedenen Wegen eine Warnmeldung, um so die Alarmsysteme für eine eventuelle Notsituation zu testen.
4: Der Alarm wurde unter anderem über tausende Sirenen und mehrere Smartphone-Apps verbreitet, sowie über das Cell-Broadcast-Verfahren, das auch Handys ohne Warn-App erreicht. Der Warntag machte auch vor den Haushaltsberatungen im Bundestag nicht Halt. Justizministerin Stefanie Hubig, die in diesem Moment gerade die Eckdaten ihres Etats vorstellte, musste ihre Rede kurz unterbrechen, bis im Plenarsaal alle Alarmtöne wieder ausgestellt waren. Die Behörden wollen auf diesem Weg testen, ob sie die Bevölkerung im Notfall gut erreichen, etwa bei einer Naturkatastrophe oder einem militärischen Angriff. Tine Klimach, Nachrichtenredaktion.
3: In Deutschland hat etwa ein Fünftel der Kinder und Jugendlichen schon einmal Cybergrooming erlebt. Das geht aus einer Studie der Landesanstalt für Medien NRW hervor. Unter den 14- bis 17-Jährigen war im vergangenen Jahr gut jeder Vierte betroffen, bei den 8- bis 13-Jährigen etwa jedes achte Kind.
5: Beim Cybergrooming versuchen Erwachsene gezielt, Kinder und Jugendliche im Netz zu manipulieren. In den meisten Fällen werden Minderjährige in Chats aufgefordert, Bilder oder Videos von sich zu schicken, sich vor der Kamera auszuziehen oder sich im echten Leben zu treffen. Vor allem 14- bis 17-Jährige machen diese Erfahrungen, aber ihre Zahl ist laut der Studie gesunken. Das liegt auch daran, dass Kinder und Jugendliche inzwischen aufmerksamer sind und unbekannte oder dubiose Kontakte blockieren. Diana Kramer, Nachrichtenredaktion.
3: Der Iran-Krieg treibt die Energiepreise in die Höhe und verteuert das Leben in Deutschland. Im August lagen die Verbraucherpreise um 2,9% über dem Niveau des Vorjahresmonats. Besonders stark stiegen im August die Preise für Energie. Kraftstoffe verteuerten sich um rund 28%. Heizöl war fast 50% teurer.
6: Ein bisschen windiger ist es heute wieder, ansonsten geht es überwiegend freundlich weiter durch den Donnerstag bei einem Mix aus Sonne und Wolken und bei 19 Grad maximal. Ähnlich wird sich auch der Freitagmorgen gestalten, mal mehr Wolken, dann wieder Sonnenschein und 21 Grad als Spitzenwert.
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6: Es geht um die Liebe in dieser Woche bei den Kinostarts. Allerdings sind es doch ziemlich ungewöhnliche Liebesgeschichten, die da erzählt werden. Mehr dazu gibt's gleich hier.

0: Das sind schon durchaus ungewöhnliche Liebesgeschichten, die da diese Woche im Kino erzählt werden. Sie hören Radio Paradiso und es geht in den Kinostarts. Zum Beispiel um perfekte Frauen aus Plastik und um einen Fluch, durch den verliebte Männer sterben. Kollege Ronny Thorau stellt Ihnen die neuen Filme aus dieser Woche vor.
1: Bist du glücklich mit Audrey?
2: Ja.
3: Dieser Mann hat nur Gutes von seiner Frau zu berichten.
4: Ja, Audrey liebt mich, wie ich bin.
3: Einziger Haken, seine Frau ist eine Silikon-Sexpuppe, die allerdings irgendwann plötzlich die Augen aufmacht.
5: Guten Morgen, mein Schatz.
3: Frühstück bei Audrey ist eine sehr unterhaltsame französische Komödie, die sich um Fragen wie Einsamkeit und die Illusion von perfekten Partnern dreht. Im Zeitalter von KI-Ersatzpartnern hat das ja eine ganz neue Aktualität.
5: Hast du deshalb eine Puppe? Damit sie dich nicht verlässt?
3: Nicht wirklich perfekte Partnerinnen sind die zwei zauberhaften Schwestern. Denn wer sich in sie verliebt, den trifft ein tödlicher Fluch.
6: Ist das real? Stirbt er jetzt?
7: Wir sind Hexen und der Fluch ist real.
3: Die Fortsetzung der kultigen Hexenkomödie aus den 90ern, wieder mit Sandra Bullock und Nicole Kidman, wirkt etwas weichgezeichneter, optisch und bei der Geschichte.
7: Die Liebe ist unser Untergang. Was, wenn ihr einfach aus allem immer viel zu viel Drama gemacht habt?
3: Aber es gibt viele gute, auch neue Nebendarsteller und ganz viel Nostalgie.
8: Keine Magie ist stärker als das Band zwischen Schwestern.
3: Was richtig Herzerwärmendes für die Herbsttage verspricht Finding Emily.
9: Gestern habe ich ein Mädchen namens Emily kennengelernt. Es war, als hätte die Zeit still gestanden.
3: Ein junger Musiker verliebt sich in eine Emily, hat dann aber nur ihre unvollständige Telefonnummer.
9: Sie kommt nicht an.
10: Da fehlt doch eine Ziffer.
9: Da fehlt eine Ziffer. Wie jetzt? Das ist nicht lustig.
3: Er kennt zwar ihre Uni und ihren Vornamen, nur ist Emily als Vorname so beliebt, dass die Suche länger dauern kann. Aber wenigstens hilft ihm eine falsche Emily.
11: Dieser Kerl ist das lang ersehnte Fallbeispiel. Ich helfe dir dabei.
3: In der Romantikkomödie Finding Emily läuft durchaus einiges vorhersehbar ab. Aber die Story hat auch ein paar nette, moderne Einfälle. Die Darsteller sprühen vor Charme und der Soundtrack, der reißt richtig mit.
9: Ich schicke eine E-Mail an jede Emily an der Universität und stelle eine Frage, die nur sie beantworten kann.
12: Jetzt reden wir mal über diesen E-Mail-Typen.
13: Ist er ein Lustmolch oder ein Sittenstrolch?
0: Ronny hat's gesagt. Herzerwärmendes Herbstkino. Sehr schön. Dankeschön für die Kino- und Filmstarts dieser Woche. Sie hören Radio Paradiso ab durch den Kino-Donnerstag mit den besten Hits, mit der meisten Abwechslung.

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0: Sowieso. 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Die größten Worte der Menschheitsgeschichte. April 1521. Martin Luther verteidigt seine reformatorischen Überzeugungen von der Freiheit jedes Christenmenschen beim Reichstag zu Worms vor Kaiser Karl V.
1: Wenn ich nicht mit Zeugnissen der Schrift oder mit offenbaren Vernunftgründen besiegt werde, so bleibe ich von den Schriftstellen besiegt, die ich angeführt habe, und mein Gewissen bleibt gefangen in Gottes Wort. Widerrufen kann und will ich nichts. Hier stehe ich und kann nicht anders. Gott helfe mir. Amen.
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2: Mit Jörg Trotzki. Heute ist wieder Warntag. Dabei wird bzw. wurde um 11 eine Probewarnung verschickt, heißt es vom Bundesamt für Bevölkerungsschutz. Der Warntag diene der Erprobung der Warnsysteme, sagte man uns weiter. Der Probealarm wird unter anderem an Radios, Fernseher und vor allem an Smartphones verschickt, die in der Lage sind, den Nutzer zu informieren. Wie in den Vorjahren ist dann eine Online-Befragung geschaltet. Sie soll das Bundeswarnsystem kontinuierlich verbessern. Mitmachen kann jeder bis zum 17. September. Südbrandenburger Landkreise wollen gemeinsam für den Fall von Hochwasser trainieren. Die Übung soll bereits nächste Woche am 18. und 19. September sein, heißt es von den mitmachenden Landkreisen. Bei der Übung gehe es vor allem um die kreisübergreifende Zusammenarbeit, heißt es weiter. So sollen Deichschutz und ein mögliches Zusammenspiel mit der Bundeswehr geprobt werden. Beteiligt sind neben der Stadt Cottbus die Landkreise Spree-Neiße, Elbe-Elster und Oberspreewald-Lausitz. Der Diebstahl von Tomaten hat die Polizei in Elsterwerda auf die Spuren eines Mannes geführt, der per Haftbefehl gesucht wurde. Danach habe sich der Gesuchte zunächst in einer Kleingartenanlage aufgehalten, um sich, wie es scheint, Essen zu beschaffen, sagte man uns. Auf der Flucht habe er sich dann verletzt, heißt es von der Polizei weiter. Gefunden wurde der Mann in einem Graben, in den er gefallen war, aber nicht mehr allein heraus konnte. Bei der Überprüfung der Personalien im Krankenhaus fiel auf, dass er wegen eines offenen Geldbetrags per Haftbefehl gesucht wurde.
3: 19 Grad, die Spitzentemperatur heute am Donnerstag. Dazu geht's weiter mit einem Mix aus Sonne und Wolken. Der Wind frischt allerdings noch etwas auf. Morgen am Freitag sieht es ziemlich ähnlich aus. Sonne und Wolken im fröhlichen Mix. Regen ist keiner dabei. Und die Temperaturen steigen morgen auf bis zu 21 Grad.
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3: Obacht vor gefrorenen Beeren. Ja, welche Gefahr da durchaus bei Ihnen im Tiefkühlfach lauert, das haben wir geklärt heute früh in der Radio Paradiso Frühstücksrunde. Und da hören wir gleich nochmal rein.

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0: 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Hello.

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1: Liebe ist die höchste, die mutigste aller Künste. Sie wagt die Bewegung ins Ungewisse und kümmert sich nicht um Verlust oder Gewinn. Sie öffnet die Augen für das Wunderbare. Sie ist das wahre Leben.

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1: Liebe ist die höchste, die mutigste aller Künste. Sie wagt die Bewegung ins Ungewisse und kümmert sich nicht um Verlust oder Gewinn. Sie öffnet die Augen für das Wunderbare. Sie ist das wahre Leben. Sie ist ein Spiel mit höchstem Einsatz. Wer wagt, gewinnt, auch durch Verlust. Wer sich enthält, bleibt armselig und wird vorzeitig alt.
2: Und auf Polnisch. 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
18: Ich bin Babit Büchner. Lauter Alarm auf dem Handy und heulende Sirenen. Um 11 Uhr wurde wieder mit einem Probealarm überprüft, ob alle Menschen in Deutschland bei einem Notfall schnell genug gewarnt werden können. Das erste offizielle Fazit von Bundesinnenminister Alexander Dobrindt lautet nun, die Warnsysteme funktionieren zuverlässig. Auch über Fernsehen, Radio und digitale Anzeigetafeln gab es die Infos. 45 Minuten später kam wie geplant die offizielle Entwarnung. Per Gesetz sind Krankenkassen verpflichtet, bei Finanzanlagen Verluste möglichst auszuschließen. Zuletzt hatten sich etliche Kassen aber erheblich verzockt. Neue Zahlen der Bundesregierung zeigen, dass das Ausmaß der Verluste noch viel größer ist als bisher bekannt.
19: Kassen und kassenärztliche

0: Vereinigungen haben sich verspekuliert. Schon bis Ende letzten Jahres mussten Wertberichtigungen von rund 400 Millionen Euro vorgenommen werden, heißt es von der Bundesregierung. Das Geld von versicherten und einzahlenden Medizinern durch unsichere Investments, vor allem in Immobilienfonds, futsch. Und auch für dieses Jahr haben einige Kassen weitere Verluste angekündigt. Wie hoch diese ausfallen können, ist derzeit nicht bekannt. In Medienberichten war von über 1,1 Milliarde Euro die Rede. Tanja Wagner, Nachrichtenredaktion.
1: Die Generalsanierung wichtiger Bahnstrecken wird länger dauern als derzeit geplant. Bahnchefin Evelyn Paller sagte, das Konzept sei überarbeitet worden.
2: Die Bahn hat jetzt auch ein Pünktlichkeitsproblem bei der Streckensanierung. Eigentlich sollte die ja langfristig dafür sorgen, dass Züge pünktlicher sind. Aber die Pläne, 4 Sanierungen pro Jahr zu schaffen, waren offenbar zu ambitioniert. Hier soll das Tempo nun gedrosselt werden. Genaue Jahreszahlen nannte die Bahnchefin nicht. Das werde auch davon abhängen, wie viel Geld aus dem Infrastruktursondervermögen fließt, sagte sie. Ursprünglich sollten rund 40 Strecken bis Anfang der 2030er Jahre auf Vordermann gebracht werden. Zuletzt war aber schon von 2036 die Rede. Diana Kramer, Nachrichtenredaktion.
1: Der Fall Marius Borg-Höllby wird neu verhandelt. Ein Gericht hat die Berufung des Sohnes von Norwegens Königin Mette-Marit zugelassen. Der Prozess könnte im kommenden Jahr stattfinden. Höllby war im Juni unter anderem wegen 2 Vergewaltigungen und häuslicher Gewalt zu 4 Jahren Haft verurteilt worden.
3: Der Donnerstag bleibt heute weiter bei einem Mix aus Sonne und Wolken. Es bleibt trocken, 19 Grad in der Region. Morgen am Freitag dichte Wolken unterwegs. Es bleibt überwiegend grau, aber ebenso regenfrei bei 18 bis 20 Grad.
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3: Um kurz nach 2 einen schönen Start in den Donnerstagnachmittag. Und wir gehen rein gleich mit Bonnie Tyler. Total Eclipse of the Heart nach Seal gibt's jetzt mit Crazy.

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0: Und manchmal, da sieht man einem Menschen von außen überhaupt nicht an, wie es denn in ihm aussieht. Da ist jemand, der morgens zur Arbeit kommt, mit uns Kaffee trinkt, vielleicht sogar Witze macht und trotzdem kann es sein, dass gerade sehr viel sehr schwer ist bei ihm oder ihr. Genau deshalb geht es heute ums Hinschauen, ums Zuhören und ums Fragen, wie geht's dir denn wirklich? Heute ist der Welttag der Suizidprävention und die Botschaft der diesjährigen Kampagne ist eine, die Hoffnung macht. Auch schwere Kapitel sind nicht das Ende einer Geschichte. Es gibt Wendepunkte und es gibt Hilfe. Darüber spreche ich jetzt mit Marco Krille. Er ist Mitglied im Netzwerk für Suizidprävention und er hat selbst auch Erfahrung mit dem Thema gemacht. Herr Krille, wie ist denn Ihre Geschichte mit diesem großen Thema Suizid?
1: Ich habe 6 Menschen aus meinem Umfeld durch Suizid verloren, unter anderem auch mein Vater. Ich stand dann selbst irgendwann an diesem Punkt und hätte damals nicht geglaubt, dass ich heute in der Öffentlichkeit stehe und darüber spreche. Deshalb trifft das Motto der Kampagne so genau: Deine Geschichte ist nicht zu Ende.
0: Der Welttag der Suizidprävention soll jetzt darauf aufmerksam machen, soll Aufmerksamkeit schaffen. Warum ist dieser Tag heute nach wie vor so wichtig?
1: Naja, zum einen, weil es weltweit jedes Jahr über 700.000 Menschen gibt, die an Suizid sterben und wir in der Gesellschaft immer noch nicht darüber reden. Und der Welttag ist der eine Tag im Jahr, wo wir das Thema aus der Tabuzone holen und es öffentlich machen.
0: Aus Ihrer Erfahrung heraus, wie schwer fällt es denn, wenn man selbst zum Beispiel Suizidgedanken hat, den ersten Schritt zu gehen und sich wirklich Hilfe zu holen?
1: Sehr schwer. Also ich habe nach dem Suizid von meinem Vater habe ich 10 Jahre gebraucht, um wirklich mir einzugestehen, ich komme hier nicht weiter, ich muss jetzt etwas ändern und ich will hier etwas ändern. Und es ist ganz viel Scham, es ist ganz viel Angst. Man hat auch Angst, stigmatisiert zu werden. Und das ist halt auch das Wichtige beim Welttag der Suizidprävention, dass wir enttabuisieren und entstigmatisieren, sodass wirklich jeder Mensch versteht dort draußen, dass es wichtig ist, darüber zu sprechen, dass es wichtig ist, Hilfe zu holen, wichtig, Hilfe anzunehmen, wenn man sie annehmen kann. Und
0: Ein wichtiges Gespräch und vielleicht auch eins, das uns alle so ein bisschen zum Hinschauen und zum Zuhören ermutigt. Denn genau darum geht es bei der Suizidprävention. Menschen ernst nehmen, miteinander reden und Hilfe nicht erst dann suchen, wenn es gar nicht mehr weitergeht. Die Kampagne zum Welttag der Suizidprävention, die bringt es eigentlich auf den Punkt. Du bist nicht allein, Hilfe ist erreichbar. Mehr Infos finden Sie auch online unter www.kampagne.welttag-suizidprävention.de.

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5: Mit Jörg Trotzki. Heute ist wieder Warntag. Dabei wird bzw. wurde um 11 eine Probewarnung verschickt, heißt es vom Bundesamt für Bevölkerungsschutz. Der Warntag diene der Erprobung der Warnsysteme, sagte man uns weiter. Der Probealarm wird unter anderem an Radios, Fernseher und vor allem an Smartphones verschickt, die in der Lage sind, den Nutzer zu informieren. Wie in den Vorjahren ist dann eine Online-Befragung geschaltet. Sie soll das Bundeswarnsystem kontinuierlich verbessern. Mitmachen kann jeder bis zum 17. September. Südbrandenburger Landkreise wollen gemeinsam für den Fall von Hochwasser trainieren. Die Übung soll bereits nächste Woche am 18. und 19. September sein, heißt es von den mitmachenden Landkreisen. Bei der Übung gehe es vor allem um die kreisübergreifende Zusammenarbeit, heißt es weiter. So sollen Deichschutz und ein mögliches Zusammenspiel mit der Bundeswehr geprobt werden. Beteiligt sind neben der Stadt Cottbus die Landkreise Spree-Neiße, Elbe-Elster und Oberspreewald-Lausitz. Der Diebstahl von Tomaten hat die Polizei in Elsterwerda auf die Spuren eines Mannes geführt, der per Haftbefehl gesucht wurde. Danach habe sich der Gesuchte zunächst in einer Kleingartenanlage aufgehalten, um sich, wie es scheint, Essen zu beschaffen, sagte man uns. Auf der Flucht habe er sich dann verletzt, heißt es von der Polizei weiter. Gefunden wurde der Mann in einem Graben, in den er gefallen war, aber nicht mehr allein heraus konnte. Bei der Überprüfung der Personalien im Krankenhaus fiel auf, dass er wegen eines offenen Geldbetrags per Haftbefehl gesucht wurde.
6: Knapp unter 20 Grad die Top-Temperatur bei uns in der Region. Ansonsten bleibt es vor allem trocken bei einem Mix aus Sonne und Wolken. Morgen am Freitag sind dann ein paar dichtere Wolkenfelder unterwegs. Regenwolken sind aber nicht mit dabei bei Topwerten von 20 Grad.
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6: Heute Abend wird es ernst. Viertelfinale steht an bei der Basketball-WM der Frauen. Die wird aktuell in Berlin ausgetragen und heute Abend gibt es das Viertelfinale unserer deutschen Nationalmannschaft gegen Belgien. Und wie unsere Chancen denn da so stehen, darüber sprechen wir hier gleich unter anderem nach Phil Collins. Den habe ich jetzt. 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

0: Unter den letzten 8 Teams sind wir schon. Heute Abend geht es dann darum, ins Halbfinale, also unter die letzten 4 zu kommen. Bei der Basketball-WM der Frauen läuft es bisher echt gut für uns, für unsere deutsche Nationalmannschaft. Aber ein Weiterkommen heute Abend wäre natürlich nochmal richtig, richtig toll. Sie hören die Radio Paradiso, einen schönen Donnerstag Ihnen gegen Belgien. Geht's heute Abend. Absolut keine leichte Aufgabe, aber auch keine unmögliche. Ein klassisches 50-50-Spiel, würde ich sagen. Aber ich frage mal Sascha Düring, den Inhaber von Intersport Olympia. Was erwarten Sie denn heute Abend für ein Spiel?
1: Ja, ich denke schon, dass die Mannschaft, also die deutsche Mannschaft, unsere Mannschaft, sich jetzt ins Turnier reingespielt hat. Ich habe ja das Spiel gegen Spanien gesehen, da haben wir uns sehr, sehr schwer getan, aber die anderen Spiele waren eigentlich alle sehr überzeugend. Ich glaube, das hat auch ein bisschen was mit der Anfangsnervosität zu tun gehabt, und so wie ich die Mannschaft jetzt gesehen habe, wie ich auch das Publikum gesehen habe, glaube ich, wird das ein richtiger Hexenkessel in der Uber-Arena, und ich bin fester Überzeugung, dass Belgien mit Sicherheit eine gute Mannschaft hat, aber Deutschland gegen Belgien gewinnen wird und dann ins Halbfinale einzieht.
0: Ja, dafür drücken wir alle die Daumen. Tip-off heute Abend in der Uber Arena in Berlin. Um 17.45 Uhr zu sehen gibt es das Spiel, aber auch live im TV bei ProSieben Max oder auch im Livestream kostenfrei bei Joyn.

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1: Gib gut auf deine Träume Acht. Ohne sie bist du verraten und verkauft. Gib ihnen nur das Beste, lies ihnen jeden Wunsch von den Augen ab und lass sie niemals warten. Gib gut auf deine Träume Acht, sonst fliegen sie davon und mit ihnen deine Flügel.
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11: Ich bin Babette Büchner. Der Iran-Krieg treibt die Preise fürs Tanken und Heizen hoch. Die Europäische Zentralbank reagiert nun mit einer weiteren Zinserhöhung auf die gestiegene Inflation. Der für Banken und Sparer wichtige Einlagezins steigt von 2,25 auf 2,5%, entschied der EZB-Rat. Der Konflikt im Nahen Osten erzeuge weiterhin Inflationsdruck, so die Notenbank. Der 6. bundesweite Warntag ist nach Einschätzung von Bundesinnenminister Alexander Dobrindt erfolgreich verlaufen. Die Warnsysteme hätten die Bevölkerung auf verschiedenen Wegen erreicht, so Dobrindt.
12: Unsere Warnsysteme funktionieren zuverlässig, so der Innenminister. Pünktlich um 11 Uhr gingen Warnmeldungen auf Handys und Tablets ein, vielerorts heulten zusätzlich Sirenen. Auch über Radio, Fernsehen und digitale Anzeigetafeln wurde informiert. 45 Minuten später folgte die Entwarnung. Mit dem Probealarm wollten die Behörden testen, ob die Bevölkerung im Ernstfall schnell erreicht werden kann, etwa bei Naturkatastrophen oder einem militärischen Angriff. Thomas Bleskin, Nachrichtenredaktion.
11: Der Fall Marius Borg-Høiby wird neu verhandelt. Ein Gericht hat die Berufung des Sohnes von Norwegens Königin Mette-Marit zugelassen.
13: Marius Borg-Høiby war im Juni unter anderem wegen 2 Vergewaltigungen und häuslicher Gewalt zu 4 Jahren Haft verurteilt worden. Für 2 andere Fälle wurde er freigesprochen, diese werden voraussichtlich nicht neu verhandelt werden. Høiby hatte stets abgeschritten, die Frauen vergewaltigt zu haben. Der 29-Jährige befindet sich in Untersuchungshaft, die er mit Fußfesseln auf dem Gut

0: Haugum, dem Wohnsitz des Königspaares, verbringen darf. Gestern nahm er an der Beerdigung des norwegischen Königs Harald teil. Aus Oslo, Sigrid Harms.
1: Die Menschen in Deutschland haben wieder deutlich mehr Lust auf Fisch und Meeresfrüchte. Pro Kopf wurden im vergangenen Jahr fast 14 Kilogramm gegessen. Das waren 1,6 Kilogramm mehr als im Jahr davor, teilte das Fischinformationszentrum in Hamburg mit. Im weltweiten Verbrauch liege Deutschland damit im Mittelfeld. Spitzenreiter ist demnach Island mit fast 84 Kilogramm Fisch und Meeresfrüchte pro Kopf im Jahr.
2: 19 Grad, die Top-Temperatur bei uns in der Region, ansonsten Sonne und Wolken im Mix. Regenwolken gibt's auf jeden Fall nicht, bleibt trocken auch durch die kommende Nacht hindurch und auch morgen am Freitag. Da sind zwar oft dichte und graue, schwere Wolken unterwegs, Regentropfen bringen sie uns aber nicht runter, es bleibt trocken bei 20 Grad in der Region.
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2: Es ist kleiner, aber auch größer. Es ist nämlich zum Klappen, das neue iPhone. Das wurde gestern Abend vorgestellt und ob wir bald alle jetzt mit einem Klapp-Handy rumlaufen werden, darüber sprechen wir gleich hier unter anderem nach AHA. Hier sind die 80er mit The Sun Always Shines on TV.
5: Tschüss.

0: Radioparty so an ihrem Donnerstag. Und glauben Sie es oder nicht, aber so wie es aussieht, werden wir alle in ein paar Jahren wieder mit einem Klapp-Handy rumlaufen. Der Trend, der scheint nämlich stark dahin zu gehen. Apple hat jetzt sein neues Handy vorgestellt und das ist jetzt auch zum Klappen. Tina Eck für Radio Paradiso aus den USA. Tina, erzähl mal, wie sieht dieses neue Klapptelefon von Apple aus?
1: Ja, edel sieht es aus. Schön glänzend mit Displays innen und außen. Auf- und zugeklappt ist es ungefähr so groß wie ein Reisepass. Und ganz schön teuer ist es auch. Mit knapp 2.300 Euro ist dieses iPhone Duo das bisher teuerste iPhone-Modell auf dem Markt. Apple steigt ins Klappphone-Geschäft ein, um sich nicht von der Konkurrenz abhängen zu lassen. Und Experten glauben, dass das iPhone Duo schnell zum Marktführer werden könnte. Apple hat da so einige Klappphone-Probleme mit gewohnt elegantem Design gelöst.
0: Okay, danke schön, Tina, für die Infos. Also es kommt alles wieder, auch in der Mode der Handys. Wir gehen da nämlich, so wie es aussieht, alle wieder zurück zum Klapp-Handy, auch wenn es dann so ein bisschen anders aussieht wie das Motorola von früher. Erhältlich ist das neue iPhone Duo, so heißt das, ab Mitte, Ende Oktober.

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0: 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Die größten Worte der Menschheitsgeschichte. Im Juni 1987 spricht US-Präsident Ronald Reagan vor dem Brandenburger Tor. Er fordert Michail Gorbatschow auf, die Berliner Mauer niederzureißen.
1: There is one sign the Soviets can make that would be unmistakable, that would advance dramatically the cause of freedom and peace. Mr. Gorbachev, open this gate. Mr. Gorbachev, tear down this wall.
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2: 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Heute ist wieder Warntag. Dabei wird bzw. wurde um 11 eine Probewarnung verschickt, heißt es vom Bundesamt für Bevölkerungsschutz. Der Warntag diene der Erprobung der Warnsysteme, sagte man uns weiter. Der Probealarm wird unter anderem an Radios, Fernseher und vor allem an Smartphones verschickt, die in der Lage sind, den Nutzer zu informieren. Wie in den Vorjahren ist dann eine Online-Befragung geschaltet. Sie soll das Bundeswarnsystem kontinuierlich verbessern. Mitmachen kann jeder bis zum 17. September. Südbrandenburger Landkreise wollen gemeinsam für den Fall von Hochwasser trainieren. Die Übung soll bereits nächste Woche am 18. und 19. September sein, heißt es von den mitmachenden Landkreisen. Bei der Übung gehe es vor allem um die kreisübergreifende Zusammenarbeit, heißt es weiter. So sollen Deichschutz und ein mögliches Zusammenspiel mit der Bundeswehr geprobt werden. Beteiligt sind neben der Stadt Cottbus die Landkreise Spree-Neiße, Elbe-Elster und Oberspreewald-Lausitz. Der Diebstahl von Tomaten hat die Polizei in Elsterwerda auf die Spuren eines Mannes geführt, der per Haftbefehl gesucht wurde. Danach habe sich der Gesuchte zunächst in einer Kleingartenanlage aufgehalten, um sich, wie es scheint, Essen zu beschaffen, sagte man uns. Auf der Flucht habe er sich dann verletzt, heißt es von der Polizei weiter. Gefunden wurde der Mann in einem Graben, in den er gefallen war, aber nicht mehr allein heraus konnte. Bei der Überprüfung der Personalien im Krankenhaus fiel auf, dass er wegen eines offenen Geldbetrags per Haftbefehl gesucht wurde.
3: Der Donnerstag bleibt heute weiter bei einem Mix aus Sonne und Wolken. Es bleibt trocken, 19 Grad in der Region. Morgen am Freitag dichte Wolken unterwegs. Es bleibt überwiegend grau, aber ebenso regenfrei bei 18 bis 20 Grad.
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3: Also ich wusste es nicht und ich war ehrlich überrascht, als ich es erfahren habe, warum sie Tiefkühlbeeren vor der Benutzung besser abkochen sollten. Darum ging es heute früh bei uns in der Frühstücksrunde. Da hören wir gleich nochmal rein. Jetzt erstmal, ui, Emotion pur. Hier sind die Nullerjahre. Hier sind Orange Blue mit She's Got That Light.

0: Olivia Dean, Man I Need. Einen schönen, einen entspannten und groovig gut gelaunten Donnerstagnachmittag.
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0: Genau, ohne Fell, aber mit Viren drauf. Die Verbraucherzentrale warnt tatsächlich vor gefrorenen Beeren aus dem Tiefkühler. Und das wusste ich nicht. Ne? Also meine Verlobte hat gemeint, Mensch, das ist doch ein alter Hut. Klar, weiß doch jeder.
3: Nee.
0: Ich mache mir die fröhlich jede Woche in meinen Smoothie rein mit meiner Banane zusammen, mein Ananassaft. Sie guckt immer zu, aber kommt auch nicht auf die Idee, zu sagen, Fabi, übrigens, da gibt es Bedenken, dass man das nicht unbedingt so machen sollte.
2: Sollte man die gar nicht, darf man die gar nicht essen?
0: Doch, die darfst du schon essen, aber nicht roh. Also nicht aus dem Tiefkühler rausnehmen und in den Mixer schmeißen und dann direkt trinken, weil die können halt belastet sein mit Hepatitis-Viren oder mit dem Noroviren und das kann halt extrem Durchfall, Magen-Darm-Infekte auslösen. Also gerade bei Schwangeren, bei Risikogruppen sollte man da ein bisschen vorsichtig sein. Man sollte sie theoretisch abkochen. Aber ja, das wusste ich tatsächlich nicht.
3: Nee, ich auch nicht. Ich esse die eigentlich täglich in meinem Joghurt.
2: Aber jetzt ist jetzt. Jetzt immer nur noch abgekocht.
3: Ja. Okay. Das dauert dann morgens aber ein bisschen länger dann.
2: Ja, okay. Dann müssen wir die Frühstücksrunde hier verschieben.
3: Ja. Ja,
2: alles klar. Wenn Laura das nächste Mal nicht dabei ist, wissen wir jetzt nicht.
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1: Habe keine Angst vor der Angst. Habe Mut zur Angst. Auch den Mut, Angst zu machen. Freilich muss diese, unsere Angst, eine von ganz besonderer Art sein. Eine belebende Angst, da sie uns statt in die Stubenecken hinein, in die Straßen hinaustreiben soll. Eine liebende Angst, die sich um die Welt ängstigen soll, nicht nur vor dem, was uns selbst zustoßen könnte.
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20: Es ist 16 Uhr.
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21: Ich bin Babette Büchner. Zum zweiten Mal in diesem Jahr reagiert die Europäische Zentralbank mit einer Zinserhöhung auf die gestiegene Inflation. Der für Banken und Sparer wichtige Einlagenzins steigt von 2,25 auf 2,5%, entschied der EZB-Rat.
22: Für Sparer sind höhere Zinsen erst einmal eine gute Nachricht. Banken zahlen dann oft mehr für Tages- und Festgeld. Allerdings geben sie die höheren Zinsen nicht immer sofort oder vollständig weiter. Vergleichen lohnt sich also. Teurer wird es dagegen für alle, die Geld leihen wollen. Kredite für Häuser, Autos oder größere Anschaffungen kosten mehr. Wer schon einen Kredit mit festem Zinssatz hat, merkt davon aber in der Regel zunächst nichts. Thomas Bleskin, Nachrichtenredaktion.
21: Der Hausärztinnen und Hausärzte

0: Verband warnt vor einem möglichen Zusammenbruch der Versorgung. Bundesgesundheitsminister Carsten Linnemann müsse umgehend handeln, forderte der Co-Vorsitzende Markus Blumenthal-Bayer. Ihm zufolge gibt es viel Angst in den Praxen, man sei durchgeschüttelt.
1: Wer hilft bei Schnupfen, Grippe und anderen Wehwehchen, wenn es den Hausarzt um die Ecke nicht mehr gibt? Schon jetzt ist die Versorgung in einigen Teilen Deutschlands stark unter Druck. Jeder Vierte gibt in einer Umfrage des Hausärzteverbands an, dass sich die Situation in den letzten 5 Jahren verschlechtert hat. Das dürften die Sparmaßnahmen der Bundesregierung nur noch verschärfen. Mehr als 60% der Mediziner erwarten längere Wartezeiten und weniger Zeit für ihre Patienten. Tanja Wagner, Nachrichtenredaktion.
0: Alarm auf dem Handy und heulende Sirenen. Um 11 Uhr wurde heute wieder mit einem Probealarm über verschiedene Kanäle überprüft, ob alle Menschen in Deutschland bei einem Notfall schnell genug gewarnt werden können. Das offizielle Fazit von Bundesinnenminister Alexander Dobrindt lautet nun, die Warnsysteme funktionieren zuverlässig. 45 Minuten später kam wie geplant die offizielle Entwarnung. Und zum Sport. Frankreichs Fußballverband FFF entzieht Gianni Infantino das Vertrauen. Er wird seine angekündigte erneute Kandidatur als FIFA-Chef nicht unterstützen. Das hat der Exekutivausschuss des Verbands auf einer Sitzung in Paris einstimmig beschlossen. Auch die Europäische Fußballunion UEFA will Infantinos Wiederwahl im kommenden März verhindern. Der FIFA-Chef hat bisher noch keinen Gegenkandidaten.
2: Knapp unter 20 Grad die Top-Temperatur bei uns in der Region. Ansonsten bleibt es vor allem trocken bei einem Mix aus Sonne und Wolken. Morgen am Freitag sind dann ein paar dichtere Wolkenfelder unterwegs. Regenwolken sind aber nicht mit dabei bei Topwerten von 20 Grad.
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2: Um kurz nach 16 Uhr, schönen und entspannten Donnerstagnachmittag. Wir gehen rein mit dem King of Pop. Hier sind die frühen 90er. Hier ist Michael Jackson mit Hear the World.

0: Und manchmal, da sieht man einem Menschen von außen überhaupt nicht an, wie es denn in ihm aussieht. Da ist jemand, der morgens zur Arbeit kommt, mit uns Kaffee trinkt, vielleicht sogar Witze macht und trotzdem kann es sein, dass gerade sehr viel sehr schwer ist bei ihm oder ihr. Genau deshalb geht es heute ums Hinschauen, ums Zuhören und ums Fragen, wie geht's dir denn wirklich? Heute ist der Welttag der Suizidprävention und die Botschaft der diesjährigen Kampagne ist eine, die Hoffnung macht, auch schwere Kapitel sind nicht das Ende einer Geschichte. Es gibt Wendepunkte und es gibt Hilfe. Darüber spreche ich jetzt mit Marco Krille. Er ist Mitglied im Netzwerk für Suizidprävention und er hat selbst auch Erfahrung mit dem Thema gemacht. Herr Krille, wie ist denn Ihre Geschichte mit diesem großen Thema Suizid?
1: Ich habe 6 Menschen aus meinem Umfeld durch Suizid verloren, unter anderem auch mein Vater. Ich stand dann selbst irgendwann an diesem Punkt. Und hätte damals nicht geglaubt, dass ich heute in der Öffentlichkeit stehe und darüber spreche. Deshalb trifft das Motto der Kampagne so genau, deine Geschichte ist nicht zu Ende.
0: Der Welttag der Suizidprävention soll jetzt darauf aufmerksam machen, soll Aufmerksamkeit schaffen. Warum ist dieser Tag heute nach wie vor so wichtig?
1: Naja, zum einen, weil es weltweit jedes Jahr über 700.000 Menschen gibt, die an Suizid sterben und wir in der Gesellschaft immer noch nicht darüber reden. Und der Welttag ist der eine Tag im Jahr, wo wir das Thema aus der Tabuzone holen und es öffentlich machen.
0: Aus Ihrer Erfahrung heraus, wie schwer fällt es denn, wenn man selbst zum Beispiel Suizidgedanken hat, den ersten Schritt zu gehen und sich wirklich Hilfe zu holen?
1: Sehr schwer. Also ich habe nach dem Suizid von meinem Vater habe ich 10 Jahre gebraucht, um wirklich mir einzugestehen, ich komme hier nicht weiter, ich muss jetzt etwas ändern und ich will hier etwas ändern. Und es ist ganz viel Scham, es ist ganz viel Angst. Man hat auch Angst, stigmatisiert zu werden. Und das ist halt auch das Wichtige beim Welttag der Suizidprävention, dass wir enttabuisieren und entstigmatisieren, sodass wirklich jeder Mensch versteht dort draußen, dass es wichtig ist, darüber zu sprechen, dass es wichtig ist, Hilfe zu holen, wichtig, Hilfe anzunehmen, wenn man sie annehmen kann. Und
0: Ein wichtiges Gespräch und vielleicht auch eins, das uns alle so ein bisschen zum Hinschauen und zum Zuhören ermutigt, denn genau darum geht es bei der Suizidprävention. Menschen ernst nehmen, miteinander reden und Hilfe nicht erst dann suchen, wenn es gar nicht mehr weitergeht. Die Kampagne zum Welttag der Suizidprävention, die bringt es eigentlich auf den Punkt. Du bist nicht allein, Hilfe ist erreichbar. Mehr Infos finden Sie auch online unter www.kampagne.welttag-suizidprävention.de.
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1: Malala Yousafzai aus Pakistan setzt sich für die Rechte von Kindern und Frauen ein. Mit nur 17 Jahren wird ihr dafür 2014 der Friedensnobelpreis verliehen. Vor den Vereinten Nationen hielt sie bereits im Juli 2013 eine bewegende Rede.
2: Tausende Menschen wurden von den Terroristen getötet und Millionen wurden verwundet. Ich bin nur eine unter ihnen. Und so stehe ich hier, ein Mädchen unter vielen. Ich spreche nicht nur für mich selbst, sondern ich spreche damit die, die keine Stimme haben und auch gehört werden wollen. Die, die für ihre Rechte gekämpft haben. Ihr Recht, in Frieden zu leben. Ihr Recht, in Würde behandelt zu werden. Ihr Recht auf Chancengleichheit. Ihr Recht auf Bildung.
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5: Mit Jörg Trotzki. Heute ist wieder Warntag. Dabei wird bzw. wurde um 11 eine Probewarnung verschickt, heißt es vom Bundesamt für Bevölkerungsschutz. Der Warntag diene der Erprobung der Warnsysteme, sagte man uns weiter. Der Probealarm wird unter anderem an Radios, Fernseher und vor allem an Smartphones verschickt, die in der Lage sind, den Nutzer zu informieren. Wie in den Vorjahren ist dann eine Online-Befragung geschaltet. Sie soll das Bundeswarnsystem kontinuierlich verbessern. Mitmachen kann jeder bis zum 17. September. Südbrandenburger Landkreise wollen gemeinsam für den Fall von Hochwasser trainieren. Die Übung soll bereits nächste Woche am 18. und 19. September sein, heißt es von den mitmachenden Landkreisen. Bei der Übung gehe es vor allem um die kreisübergreifende Zusammenarbeit, heißt es weiter. So sollen Deichschutz und ein mögliches Zusammenspiel mit der Bundeswehr geprobt werden. Beteiligt sind neben der Stadt Cottbus die Landkreise Spree-Neiße, Elbe-Elster und Oberspreewald-Lausitz. Der Diebstahl von Tomaten hat die Polizei in Elsterwerda auf die Spuren eines Mannes geführt, der per Haftbefehl gesucht wurde. Danach habe sich der Gesuchte zunächst in einer Kleingartenanlage aufgehalten, um sich, wie es scheint, Essen zu beschaffen, sagte man uns. Auf der Flucht habe er sich dann verletzt, heißt es von der Polizei weiter. Gefunden wurde der Mann in einem Graben, in den er gefallen war, aber nicht mehr allein heraus konnte. Bei der Überprüfung der Personalien im Krankenhaus fiel auf, dass er wegen eines offenen Geldbetrags per Haftbefehl gesucht wurde.
6: 19 Grad, die Top-Temperatur bei uns in der Region, ansonsten Sonne und Wolken im Mix. Regenwolken gibt's auf jeden Fall nicht, bleibt trocken auch durch die kommende Nacht hindurch und auch morgen am Freitag. Da sind zwar oft dichte und graue, schwere Wolken unterwegs, Regentropfen bringen sie uns aber nicht runter, es bleibt trocken bei 20 Grad in der Region.
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6: Ja, das mache ich nicht heute nach Feierabend. Das erledige ich mal ganz entspannt am Wochenende. Warum dieser Gedanke oftmals keine so gute Idee ist, darum geht's gleich bei Hergen von Huchting in der Coaching-Etage. Unter anderem nach Sting gibt's jetzt. Hier sind die späten 80er mit Englishman in New York.

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1: Am Wochenende ist das locker erledigt. Nächsten Samstag streichen Sie schnell das Wohnzimmer. Sonntag hängen die Bilder schon wieder und am Abend sitzen Sie zufrieden auf dem Sofa. Ein hervorragender Plan. Leider kommen darin weder die fehlende Farbrolle noch das Regal vor, das beim Abrücken plötzlich zusammenbricht. Am Sonntag sitzen Sie dann tatsächlich auf dem Sofa, allerdings zwischen Farbeimern und mit einem unnötigen schlechten Gewissen. Unser Gehirn liebt beim Planen ideale Abläufe. In der Psychologie sprechen wir von Planungsfehlern. Hier ein schönes Beispiel. In einer Untersuchung sollten Studierende vorhersagen, wann sie ihre Abschlussarbeit fertigstellen würden. Ihre realistische Schätzung lag durchschnittlich bei 34 Tagen. Für den Fall, dass es möglichst schlecht laufen würde, nannten sie knapp 49 Tage. Tatsächlich brauchten sie im Durchschnitt aber fast 56 Tage. Die Wirklichkeit überholte sogar den persönlich ausgemalten Katastrophenfall. Nur etwa jeder Dritte wurde zum selbstgenannten Termin fertig. Das lag kaum an mangelndem Einsatz. Beim Blick nach vorne sahen die Studierenden nur ihre einzelnen Arbeitsschritte. Frühere Verspätungen behandelten sie eher als Sonderfälle. Damals war ja auch der Computer kaputt, die Bibliothek hatte geschlossen oder das Privatleben hatte mal wieder ungefragt mitgeplant. Wenn Sie eine Dauer schätzen, beachten Sie nicht ausschließlich, wie es laufen könnte. Schauen Sie auch zurück, wie lange haben vergleichbare Vorhaben tatsächlich gedauert. Ihre Erfahrungen sind eventuell weniger schmeichelhaft als Ihre Zuversicht, aber meist um Klassen bessere Terminberater. Geben Sie Ihrem nächsten Plan ruhig etwas mehr Luft. Ein Zeitpuffer macht Sie nicht weniger ehrgeizig. Er erhöht lediglich die Chance, dass Ihr langes Wochenende noch vor Weihnachten endet. Dwight D. Eisenhower zitierte passend schon 1957 einen alten Satz aus seiner Armeezeit. Pläne sind wertlos, aber Planung ist alles.
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1: Und wenn Sie eine persönliche Beratung wünschen, schreiben Sie mich gerne an unter www.beziehungscoach-berlin.de.

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1: Ich wünsche dir offene Türen und Platz in deinem Haus. Für jene, die dich suchen, mach du das Beste draus. Ich wünsche dir, dass die Quelle, die deine Hoffnung speist, nicht trüb wird mit

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2: Ich wünsche dir offene Türen und Platz in deinem Haus. Für jene, die dich suchen, mach du das Beste draus. Ich wünsche dir, dass die Quelle, die deine Hoffnung speist, nicht trüb wird mit den Jahren, im Winter nicht vereist. Ich wünsche dir, dass der eine, der unsere Schritte lenkt, dir auch an grauen Tagen ein Stückchen Himmel schenkt.
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11: Es ist 17 Uhr.
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13: Ich bin Babette Büchner. Es gibt neue Details zum mutmaßlichen Stromsaboteur. In seinem Wohnmobil wurde ein Notizbuch mit mehr als 160 möglichen Anschlagszielen entdeckt. Das teilte Nordrhein-Westfalens Innenminister Herbert Reul mit.
14: Es seien durch die Festnahme des Verdächtigen womöglich immer weitere Anschläge auf die Stromnetze verhindert worden, gibt sich der NRW-Innenminister überzeugt. Inzwischen wissen die Fahnder auch von 7 Lagern des Mannes. Bei einigen sei die Polizei bereits fündig geworden. Über 40 Abschussvorrichtungen für Raketen wurden in NRW, Brandenburg und Sachsen sichergestellt. Alles ziemlich professionell, sagt Reul. Auch wurden Substanzen zum Bau von Sprengsätzen entdeckt. In einem seiner Bekennerschreiben gibt der Mann den Kampf gegen die Stromerzeugung aus fossilen Brennstoffen.

0: Kunststoffen als Motiv an. Tanja Wagner, Nachrichtenredaktion.
1: Der Iran-Krieg treibt die Preise fürs Tanken und Heizen hoch. Die Europäische Zentralbank reagiert nun mit einer weiteren Zinserhöhung auf die gestiegene Inflation. Der für Banken und Sparer wichtige Einlagenzins steigt von 2,25 auf 2,5%, entschied der EZB-Rat. Wichtigstes Ziel der EZB ist es, die Inflation im Zaum zu halten und für einen stabilen Euro zu sorgen. Der 6. bundesweite Warntag ist nach Einschätzung von Bundesinnenminister Dobrindt erfolgreich verlaufen. Die Warnsysteme hätten zuverlässig funktioniert und die Bevölkerung auf verschiedenen Wegen erreicht, erklärte der CSU-Politiker.
2: Unsere Warnsysteme funktionieren zuverlässig, so der Innenminister. Pünktlich um 11 Uhr gingen Warnmeldungen auf Handys und Tablets ein, vielerorts heulten zusätzlich Sirenen. Auch über Radio, Fernsehen und digitale Anzeigetafeln wurde informiert. 45 Minuten später folgte die Entwarnung. Mit dem Probealarm wollten die Behörden testen, ob die Bevölkerung im Ernstfall schnell erreicht werden kann, etwa bei Naturkatastrophen oder einem militärischen Angriff. Thomas Bleskin, Nachrichtenredaktion.
1: Ermittlungen der Staatsanwaltschaft Hannover wirbeln den Wahlkampf in Berlin durcheinander. Sie richten sich gegen den SPD-Spitzenkandidaten Steffen Krach. Auf einer Pressekonferenz wies Krach nun den Verdacht der Bereicherung mit aller Deutlichkeit zurück. Bei Interesse könnten Ermittler seine Konten einsehen. Er werde in den Tagen bis zum 20. September weiter wie bisher Wahlkampf machen, so Krach.
3: Der Donnerstag bleibt heute weiter bei einem Mix aus Sonne und Wolken. Es bleibt trocken, 19 Grad in der Region. Morgen am Freitag dichte Wolken unterwegs. Es bleibt überwiegend grau, aber ebenso regenfrei bei 18 bis 20 Grad.
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3: Na, rund 45 Minuten sind es noch, dann geht's rund. Es wird spannend bei der Basketball-WM der Frauen. Da steht heute für unsere deutsche Nationalmannschaft das Viertelfinale gegen Belgien an. Und wie unsere Chancen denn da so stehen gleich, darüber sprechen wir hier. Unter anderem nach den Patcher Boys, die habe ich jetzt. Hier sind die 80er mit Always On My Mind.

0: Unter den letzten 8 Teams sind wir schon. Heute Abend geht es dann darum, ins Halbfinale, also unter die letzten 4 zu kommen. Bei der Basketball-WM der Frauen läuft es bisher echt gut für uns, für unsere deutsche Nationalmannschaft. Aber ein Weiterkommen heute Abend wäre natürlich nochmal richtig, richtig toll. Sie hören die Radio Paradiso, einen schönen Donnerstag Ihnen gegen Belgien. Geht's heute Abend. Absolut keine leichte Aufgabe, aber auch keine unmögliche. Ein klassisches 50-50-Spiel, würde ich sagen. Aber ich frage mal Sascha Düring, den Inhaber von Intersport Olympia. Was erwarten Sie denn heute Abend für ein Spiel?
1: Ja, ich denke schon, dass die Mannschaft, also die deutsche Mannschaft, unsere Mannschaft, sich jetzt ins Turnier reingespielt hat. Ich habe ja das Spiel gegen Spanien gesehen, da haben wir uns sehr, sehr schwer getan, aber die anderen Spiele waren eigentlich alle sehr überzeugend. Ich glaube, das hat auch ein bisschen was mit der Anfangsnervosität zu tun gehabt, und so wie ich die Mannschaft jetzt gesehen habe, wie ich auch das Publikum gesehen habe, glaube ich, wird das ein richtiger Hexenkessel in der Uber-Arena, und ich bin fester Überzeugung, dass Belgien mit Sicherheit eine gute Mannschaft hat, aber Deutschland gegen Belgien gewinnen wird und dann ins Halbfinale einzieht.
0: Ja, dafür drücken wir alle die Daumen. Tip-off heute Abend in der Uber Arena in Berlin. Um 17.45 Uhr zu sehen gibt es das Spiel, aber auch live im TV bei ProSieben Max oder auch im Livestream kostenfrei bei Joyn.

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0: 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Die größten Worte der Menschheitsgeschichte. 1971 wird Bundeskanzler Willy Brandt der Friedensnobelpreis verliehen. Aus seiner Dankesrede.
1: Unsere parlamentarische Demokratie hat 20 Jahre nach ihrer Gründung ihre Fähigkeit zum Wandel bewiesen und damit ihre Probe bestanden. Unser Volk braucht wie jedes andere seine innere Ordnung. In den 70er Jahren werden wir aber in diesem Lande nur so viel Ordnung haben, wie wir an Mitverantwortung ermutigen. Wir wollen mehr Demokratie wagen.
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11: Mit Jörg Trotzki. Heute ist wieder Warntag. Dabei wird bzw. wurde um 11 eine Probewarnung verschickt, heißt es vom Bundesamt für Bevölkerungsschutz. Der Warntag diene der Erprobung der Warnsysteme, sagte man uns weiter. Der Probealarm wird unter anderem an Radios, Fernseher und vor allem an Smartphones verschickt, die in der Lage sind, den Nutzer zu informieren. Wie in den Vorjahren ist dann eine Online-Befragung geschaltet. Sie soll das Bundeswarnsystem kontinuierlich verbessern. Mitmachen kann jeder bis zum 17. September. Südbrandenburger Landkreise wollen gemeinsam für den Fall von Hochwasser trainieren. Die Übung soll bereits nächste Woche am 18. und 19. September sein, heißt es von den mitmachenden Landkreisen. Bei der Übung gehe es vor allem um die kreisübergreifende Zusammenarbeit, heißt es weiter. So sollen Deichschutz und ein mögliches Zusammenspiel mit der Bundeswehr geprobt werden. Beteiligt sind neben der Stadt Cottbus die Landkreise Spree-Neiße, Elbe-Elster und Oberspreewald-Lausitz. Der Diebstahl von Tomaten hat die Polizei in Elsterwerda auf die Spuren eines Mannes geführt, der per Haftbefehl gesucht wurde. Danach habe sich der Gesuchte zunächst in einer Kleingartenanlage aufgehalten, um sich, wie es scheint, Essen zu beschaffen, sagte man uns. Auf der Flucht habe er sich dann verletzt, heißt es von der Polizei weiter. Gefunden wurde der Mann in einem Graben, in den er gefallen war, aber nicht mehr allein heraus konnte. Bei der Überprüfung der Personalien im Krankenhaus fiel auf, dass er wegen eines offenen Geldbetrags per Haftbefehl gesucht wurde.
12: Knapp unter 20 Grad die Top-Temperatur bei uns in der Region. Ansonsten bleibt es vor allem trocken bei einem Mix aus Sonne und Wolken. Morgen am Freitag sind dann ein paar dichtere Wolkenfelder unterwegs. Regenwolken sind aber nicht mit dabei bei Topwerten von 20 Grad.
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12: Es ist ein bisschen paradox. Es ist nämlich kleiner, aber auch größer. Es ist nämlich zum Klappen. Das neue iPhone. Das wurde gestern Abend vorgestellt. Und ob wir bald alle mit einem Klapp-Handy wieder rumlaufen werden, darüber sprechen wir gleich hier. Unter anderem nach Britney Spears. Die habe ich jetzt. Hier sind die späten 90er. Guten Start in den Donnerstag. Feierabend mit Sometimes.

0: Radio Paradiso an ihrem Donnerstag. Und glauben Sie es oder nicht, aber so wie es aussieht, werden wir alle in ein paar Jahren wieder mit einem Klapp-Handy rumlaufen. Der Trend, der scheint nämlich stark dahin zu gehen. Apple hat jetzt sein neues Handy vorgestellt und das ist jetzt auch zum Klappen. Tina Eck für Radio Paradiso aus den USA. Tina, erzähl mal, wie sieht dieses neue Klapp-Telefon von Apple aus?
1: Ja, edel sieht es aus. Schön glänzend mit Displays innen und außen. Auf- und zugeklappt ist es ungefähr so groß wie ein Reisepass. Und ganz schön teuer ist es auch. Mit knapp 2.300 Euro ist dieses iPhone Duo das bisher teuerste iPhone-Modell auf dem Markt. Apple steigt ins Klappphone-Geschäft ein, um sich nicht von der Konkurrenz abhängen zu lassen. Und Experten glauben, dass das iPhone Duo schnell zum Marktführer werden könnte. Apple hat da so einige Klappphone-Probleme mit gewohnt elegantem Design gelöst.
0: Okay, danke schön, Tina, für die Infos. Also es kommt alles wieder auch in der Mode der Handys. Wir gehen da nämlich, so wie es aussieht, alle wieder zurück zum Klapp-Handy, auch wenn es dann so ein bisschen anders aussieht wie das Motorola von früher. Erhältlich ist das neue iPhone Duo, so heißt das, ab Mitte, Ende Oktober.

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1: Für gewöhnlich merke ich sehr bald, ob mit jemandem eine Freundschaft möglich ist. Zum Beispiel daran, dass man Sätze nicht zu Ende sprechen muss.
2: Und auf Polnisch. Zazwyczaj szybko spostrzegam, czy przyjaźń z kimś jest możliwa. Na przykład po tym, że nie trzeba kończyć zdań.
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0: Es ist 18 Uhr. 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
6: Ich bin Babette Büchner. Nach den Sabotageangriffen auf das deutsche Stromnetz hat die Bundesanwaltschaft die Ermittlungen übernommen. Der Grund sei die besondere Bedeutung des Falls, sagte eine Sprecherin. Unter anderem gehe es um den Verdacht verfassungsfeindlicher Sabotage. Zuvor war bekannt geworden, dass in dem Wohnmobil des Verdächtigen ein Notizbuch mit mehr als 160 möglichen Sabotagezielen entdeckt wurde. Die Blockade der Straße von Hormuz infolge des Iran-Kriegs treibt nicht nur die Ölpreise in die Höhe, sondern auch die weltweite Nachfrage nach Kohle. Wie die Internationale Energieagentur in Paris mitteilte, haben viele Länder ihre Kapazitäten zur Stromerzeugung aus Kohle hochgefahren.
7: Eigentlich war für dieses Jahr vorhergesagt worden, dass die weltweite Kohlenachfrage leicht zurückgeht. Stattdessen zeichnet sich nun ab, dass der weltweite Verbrauch von Kohle auf einen Rekordwert steigt. Weil kaum noch Flüssiggastanker die Straße von Hormuz passieren, steigen Länder mit Gaskraftwerken auf Kohleverstromung um. Dadurch fällt der Kohleverbrauch in Europa, Japan, Korea, China und anderen Märkten höher aus als erwartet. Ob sich der Trend auch 2027 fortsetzt, hängt davon ab, ob die Meerenge weiter blockiert bleibt. Aus Paris, Michael Evers.
6: Zum zweiten Mal in diesem Jahr reagiert die Europäische Zentralbank mit einer Zinserhöhung auf die gestiegene Inflation. Der für Banken und Sparer wichtige Einlagenzins steigt von 2,25 auf 2,5%, entschied der EZB-Rat.
8: Für Sparer sind höhere Zinsen erst einmal eine gute Nachricht. Banken zahlen dann oft mehr für Tages- und Festgeld. Allerdings geben sie die höheren Zinsen nicht immer sofort oder vollständig weiter. Vergleichen lohnt sich also. Teurer wird es dagegen für alle, die Geld leihen wollen. Kredite für Häuser, Autos oder größere Anschaffungen kosten mehr. Wer schon einen Kredit mit festem Zinssatz hat, merkt davon aber in der Regel zunächst nichts. Thomas Bleskin, Nachrichtenredaktion.
6: Die Schweizer Regierung will den Zivilstand geschieden abschaffen. Sie unterstützt den Vorstoß einer FDP-Politikerin, die sich daran gestört hat, dass Geschiedene noch Jahre später auf Formularen angeben müssen, dass sie geschieden sind. Sie ist dafür, dass Geschiedene auf Formularen wieder unter die Kategorie ledig fallen. Als nächstes muss das Parlament entscheiden.

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1: Heute, gleich nach dem Aufstehen, genieße die würzige Luft nach dem Schlafen. 3 Minuten langsam einatmen und ausatmen. Nimm dir Zeit für eine ausgiebige Dusche, einen duftenden Kaffee und ein Glas Orangensaft. Beginne deinen Tag liebevoll.
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2: Dein Freund ist die Antwort auf deine Not. Äußert dein Freund frei seine Meinung, so fürchte nicht das Nein in deiner Meinung, noch halte mit dem Ja zurück. Und schweigt er, so lasse dein Herz nicht ab, auf das Seine zu lauschen. Denn in der Freundschaft werden alle Gedanken, alle Wünsche und Erwartungen geboren und geteilt, ohne Worte und mit einer Freude, die keines Beifalles bedarf.
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2: Dein Freund ist die Antwort auf deine Not. Äußert dein Freund frei seine Meinung, so fürchte nicht das Nein in deiner Meinung, noch halte mit dem Ja zurück. Und schweigt er, so lasse dein Herz nicht ab, auf das Seine zu lauschen. Denn in der Freundschaft werden alle Gedanken, alle Wünsche und Erwartungen geboren und geteilt, ohne Worte und mit einer Freude, die keines Beifalles bedarf.
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1: 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Es ist 19 Uhr.
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13: Ich bin Babit Büchner. Nach der Serie von Sabotageangriffen auf das deutsche Stromnetz übernimmt die Bundesanwaltschaft die Ermittlungen. Im Wohnmobil des Verdächtigen fanden die Ermittler ein Notizbuch mit mehr als 160 möglichen Angriffszielen.
14: Es seien durch die Festnahme des Verdächtigen womöglich immer weitere Anschläge auf die Stromnetze verhindert worden, gibt sich der NRW-Innenminister überzeugt. Inzwischen wissen die Fahnder auch von 7 Lagern des Mannes. Bei einigen sei die Polizei bereits fündig geworden. Über 40 Abschussvorrichtungen für Raketen wurden in NRW, Brandenburg und Sachsen sichergestellt. Alles ziemlich professionell, sagt Reul. Auch wurden Substanzen zum Bau von Sprengsätzen entdeckt. In einem seiner Bekennerschreiben gibt der Mann den Kampf gegen die Stromerzeugung aus fossilen Brennstoffen als Motiv an. Tanja Wagner, Nachrichtenredaktion.
13: An den Außengrenzen Europas gab es in den ersten 8 Monaten des Jahres mehr als ein Drittel weniger illegale Grenzübertritte. Mehr als 74.000 unerlaubte Einreisen bedeuteten einen Rückgang von 35% im Vergleich zum Vorjahreszeitraum, teilte die EU-Grenzschutzagentur Frontex mit. Den Grund dafür sieht sie unter anderem in den Präventivmaßnahmen in den wichtigsten Herkunftsländern der Migranten. Die Menschen in Deutschland essen wieder deutlich mehr Fisch und Meeresfrüchte. Im vergangenen Jahr waren es im Schnitt fast 14 Kilogramm pro Kopf, gut 1,5 Kilo mehr als 2024.
15: Am beliebtesten bleibt Lachs, gefolgt vom Alaska-Seelachs, der vor allem in Fischstäbchen steckt. Danach kommen Thunfisch, Hering und Garnelen. Besonders häufig greifen die Verbraucher bei uns zu Fisch aus der Dose oder aus dem Tiefkühlregal. Frischfisch folgt erst dahinter. Im weltweiten Vergleich liegt Deutschland mit seinem Verbrauch im Mittelfeld. Weltweiter Spitzenreiter ist Island. Dort essen die Menschen im Schnitt 80 Kilogramm Fisch pro Jahr. Thomas Bleskin, Nachrichtenredaktion.

Am späten Nachmittag hat es an der Grenze zwischen Baden-Württemberg und Rheinland-Pfalz ein leichtes Erdbeben gegeben. Nach den ersten Angaben des GfZ-Helmholtz-Zentrums für Geoforschung hatte es eine Stärke von 3,3. Bei der Polizei in Worms gingen mehrere Anrufe ein. Hinweise auf Verletzte oder Schäden gibt es bislang nicht.

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1: Die Gewalt fängt nicht an, wenn einer einen erwürgt. Sie fängt an, wenn einer sagt, ich liebe dich, du gehörst mir. Die Gewalt fängt nicht an, wenn Kranke getötet werden. Sie fängt an, wenn einer sagt, du bist krank, du musst tun, was ich sage. Das Grundgesetz der Gewalt lautet, Recht ist, was wir tun und was die anderen tun, das ist Gewalt. Die Gewalt kann man vielleicht nie mit Gewalt überwinden, aber vielleicht auch nicht immer ohne Gewalt.

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1: Wenn einem wirklich etwas am Herzen liegt, muss man es freilassen. Wenn es dann zurückkommt, weiß man, dass es einem für immer gehört. Wenn es nicht zurückkommt, hat es einem sowieso nie gehört.
2: Und auf Polnisch. 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
1: Es ist 20 Uhr. 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
2: Ich bin Babette Büchner. Bei den Haushaltsberatungen im Parlament hat Bundesinnenminister Alexander Dobrindt heute seinen politischen Kurs verteidigt. Er sprach zum Auftakt weniger übers Geld als über Migration und die russische Bedrohung.
3: Die hybride Kriegsführung ziele auf die Köpfe unserer Menschen. Das sei der Frontverlauf unserer Zeit, sagte Dobrindt im Bundestag. Die auf dem Flughafen Halle Leipzig gefundene Sprengstoffdrohne sei kein singuläres Ereignis. Einen Persilschein für Putin dürfe es daher nicht geben. Kritik an der geplanten Ausweitung der Befugnisse von Sicherheitsbehörden in Deutschland wies er zurück. Denn diese seien nicht die Gefahr, sondern schützten unsere Freiheit. Auch sei Deutschland nicht mehr das Zielland Nummer 1 für illegale Migration in Europa, betonte Dobrindt. Das sei das Ergebnis von Kontrolle, Kurs und klarer Kante. Tanja Wagner, Nachrichtenredaktion.
2: Die Vereinigten Arabischen Emirate wollen weitere 40 Milliarden Euro in Deutschland investieren. Das teilten die emiratische Seite und die Bundesregierung während des Staatsbesuchs von Präsident Mohammed bin Zayed in Deutschland mit. Damit wird die bisherige Investitionssumme des Golfstaats in die deutsche Wirtschaft mehr als verdoppelt. Der frühere Unionsfraktionschef Jens Spahn hat sich bei den CDU-Mitgliedern seines Wahlkreises für seinen Umgang mit der Leihmutterschaft seines Sohnes entschuldigt. Er räumte ein, seine veränderte Haltung zu dem Thema nicht rechtzeitig öffentlich gemacht zu haben. Spahn war deshalb als Fraktionsvorsitzender zurückgetreten.
4: Spahn schreibt, er sei zu feige gewesen, bei dem sensiblen Thema offen Farbe zu bekennen. Mit seinem Mann habe er über Jahre verschiedene Wege zur Familiengründung abgewogen, dabei habe sich seine Haltung zur Leihmutterschaft verändert. Diesen Prozess habe er aber nicht erklärt. Er habe eine schwierige Debatte vermeiden wollen und dadurch am Ende eine noch schwierigere ausgelöst. Das bedauere er zutiefst. Thomas Pleskin, Nachrichtenredaktion.
2: Nach den Sabotageangriffen auf das deutsche Stromnetz hat die Bundesanwaltschaft die Ermittlungen übernommen. Der Grund sei die besondere Bedeutung des Falls, sagte eine Sprecherin. Im Wohnmobil des Verdächtigen ist unterdessen ein Notizbuch mit mehr als 160 möglichen Sabotagezielen entdeckt worden. Die Ermittler vermuten deshalb, dass die Anschlagsserie weitergegangen wäre.

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1: Immer dann, wenn dir der Kragen platzt, wünsche ich dir tiefes Durchatmen. Immer dann, wenn du gerade aufgeben willst, wünsche ich dir Kraft zum nächsten Schritt. Immer dann, wenn du dich von Gott und der Welt verlassen fühlst, wünsche ich dir eine unverhoffte Begegnung, ein Klingeln an der Haustür. Immer dann, wenn Gott für dich weit weg scheint, wünsche ich dir seine spürbare Nähe.

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1: Rache ist das Eingeständnis schmerzlichen Getroffenseins. Es zeugt nicht von Seelengröße, sich von Beleidigungen beeindrucken zu lassen. Derjenige, der dich verletzt hat, ist entweder stärker oder schwächer als du. Ist er schwächer, schone ihn. Ist er stärker, dich.
2: Und jetzt auf Polnisch. 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Ten, kto cię zranił, jest albo silniejszy, albo słabszy od ciebie. Jeśli jest słabszy, oszczędź go. Jeśli jest silniejszy, chroń siebie.
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1: Rache ist das Eingeständnis schmerzlichen Getroffenseins. Es zeugt nicht von Seelengröße, sich von Beleidigungen beeindrucken zu lassen. Derjenige, der dich verletzt hat, ist entweder stärker oder schwächer als du. Ist er schwächer, schone ihn. Ist er stärker, dich.
2: 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Jeśli jest słabszy, oszczędź go. Jeśli jest silniejszy, chroń siebie.
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0: Es ist 21 Uhr. 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
8: Ich bin Babit Büchner. Bei den Haushaltsberatungen im Parlament hat Bundesinnenminister Alexander Dobrindt heute seinen politischen Kurs verteidigt. Er sprach zum Auftakt weniger übers Geld als über Migration und die russische Bedrohung. Nach einer Sondersitzung des Innenausschusses zur sogenannten hybriden Bedrohungslage warnte Dobrindt außerdem, dass man in Deutschland jeden Tag mit einem Anschlagsszenario rechnen müsse. Per Gesetz sind Krankenkassen verpflichtet, bei Finanzanlagen Verluste möglichst auszuschließen. Zuletzt hatten sich etliche Kassen aber erheblich verzockt. Neue Zahlen der Bundesregierung zeigen, dass das Ausmaß der Verluste noch viel größer ist als bisher bekannt.
9: Kassen und kassenärztliche Vereinigungen haben sich verspekuliert. Schon bis Ende letzten Jahres mussten Wertberichtigungen von rund 400 Millionen Euro vorgenommen werden, heißt es von der Bundesregierung. Das Geld von versicherten und einzahlenden Medizinern durch unsichere Investments, vor allem in Immobilienfonds, futsch. Und auch für dieses Jahr haben einige Kassen weitere Verluste angekündigt. Wie hoch diese ausfallen können, ist derzeit nicht bekannt. In Medienberichten war von über 1,1 Milliarde Euro die Rede. Tanja Wagner, Nachrichtenredaktion.
8: In Deutschland hat etwa ein Fünftel der Kinder und Jugendlichen schon einmal Cybergrooming erlebt. Das zeigt eine neue Studie der Landesanstalt für Medien NRW.
10: Beim Cybergrooming versuchen Erwachsene gezielt, Kinder und Jugendliche im Netz zu manipulieren. In den meisten Fällen werden Minderjährige in Chats aufgefordert, Bilder oder Videos von sich zu schicken, sich vor der Kamera auszuziehen oder sich im echten Leben zu treffen. Vor allem 14- bis 17-Jährige machen diese Erfahrungen, aber ihre Zahl ist laut der Studie gesunken. Das liegt auch daran, dass Kinder und Jugendliche inzwischen aufmerksamer sind und unbekannte oder dubiose Kontakte blockieren. Diana Kramer, Nachrichtenredaktion.
8: Deutschland und die Vereinigten Arabischen Emirate sind seit langem enge Partner. Jetzt wollen sie ihre Beziehungen nochmals deutlich ausbauen, auch mit einer hohen Investitionssumme des Golfstaats.

Die Vereinigten Arabischen Emirate planen, weitere 40 Milliarden Euro in Deutschland zu investieren. Damit wird die bisherige Investitionssumme in die deutsche Wirtschaft mehr als verdoppelt.

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1: Ein Gedanke von Albert Schweitzer. Es weiß keiner von uns, was er wirkt und was er Menschen gibt. Es ist für uns verborgen und soll es bleiben. Manchmal dürfen wir ein klein wenig davon sehen, um nicht mutlos zu werden. Ich wünsche Ihnen eine gesegnete Nacht.

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1: Es hatte 2 Wochen lang geregnet. Dann öffnete sich der Himmel zum schönsten Tag, der sich denken lässt. Die Bauarbeiten sollten fortgesetzt werden, aber der Tagelöhner fehlte. Die Tochter des Baumeisters eilte zu seiner abseits gelegenen Hütte und fand ihn in der Sonne sitzen. Auf ihre Vorhaltungen erwiderte er: Glauben Sie im Ernst, dass ich einen solchen Tag an Sie verkaufe?

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1: Es gibt zwei Sorten, Freunde. Die einen kann man kaufen, die anderen sind unbezahlbar.
2: Und auf Polnisch. Są dwa gatunki, przyjaciół. Jednych można kupić. Drudzy są bezcenni.
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0: Es ist 23 Uhr. 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
6: Ich bin Katrin Müller. Innenminister Dobrindt rechnet damit, dass sogenannte Wegwerfagenten Russlands versuchen werden, weitere Ziele in Deutschland anzugreifen. Man müsse jeden Tag auch mit einem Anschlagsszenario in Deutschland rechnen, sagte Dobrindt nach einer Sondersitzung des Innenausschusses zur sogenannten hybriden Bedrohungslage. Hintergrund ist der Fund einer Sprengstoffdrohne Anfang August am Flughafen Leipzig-Halle. Der Hausärztinnen- und Hausärzteverband warnt vor einem möglichen Zusammenbruch der Versorgung. Bundesgesundheitsminister Lindemann müsse umgehend handeln, fordert der Co-Vorsitzende Blumenthal-Bayer in Berlin. Ihm zufolge gibt es viel Angst in den Praxen. Man sei durchgeschüttelt, die Situation unübersichtlich.
7: Wer hilft bei Schnupfen, Grippe und anderen Wehwehchen, wenn es den Hausarzt um die Ecke nicht mehr gibt? Schon jetzt ist die Versorgung in einigen Teilen Deutschlands stark unter Druck. Jeder Vierte gibt in einer Umfrage des Hausärzteverbands an, dass sich die Situation in den letzten 5 Jahren verschlechtert hat. Das dürften die Sparmaßnahmen der Bundesregierung nur noch verschärfen. Mehr als 60% der Mediziner erwarten längere Wartezeiten und weniger Zeit für ihre Patienten. Deshalb fordert der Verband vom Gesundheitsminister bessere Rahmenbedingungen und weniger Bürokratie. Tanja Wagner, Nachrichtenredaktion.
6: Die Europäische Zentralbank reagiert auf die gestiegene Inflation infolge des Iran-Kriegs und erhöht erneut die Zinsen. Der für Banken und Sparer wichtige Einlagenzins steigt von 2,25 auf 2,5%, mit Folgen auch für Kredite und Geldanlagen.
8: Für Sparer sind höhere Zinsen erst einmal eine gute Nachricht. Banken zahlen dann oft mehr für Tages- und Festgeld. Allerdings geben sie die höheren Zinsen nicht immer sofort oder vollständig weiter. Vergleichen lohnt sich also. Teurer wird es dagegen für alle, die Geld leihen wollen. Kredite für Häuser, Autos oder größere Anschaffungen kosten mehr. Wer schon einen Kredit mit festem Zinssatz hat, merkt davon aber in der Regel zunächst nichts. Thomas Bleskin, Nachrichtenredaktion.
6: Bei einem Unfall mit einem Reisebus sind im Osten der Schweiz mehrere Menschen ums Leben gekommen. Weitere Personen wurden verletzt, wie die Polizei auf der

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1: Mit diesen Worten beginnt die Bibel. Am Anfang schuf Gott den Himmel und die Erde. Die Erde aber hatte noch kein Leben und keine Schönheit. Es war alles wirr und wüst. Und der Geist Gottes wehte über der unendlichen Wirrnis. Und Gott sprach, es werde Licht. Und es ward Licht. Und Gott sah, dass das Licht gut war. Er schied das Licht von der Finsternis und nannte das Licht Tag und die Finsternis Nacht. So wurde Abend und Morgen, der erste Tag.

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1: Ich stehe manchmal neben mir und sage freundlich du zu mir und sag, du bist ein Exemplar, wie keines jemals vor dir war. Du bist der Stern der Sterne. Das höre ich nämlich gerne.
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0: Es ist 0 Uhr. 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
3: Ich bin Katrin Müller. Bundesinnenminister Dobrindt warnt vor weiteren möglichen Anschlägen in Deutschland. Nach Einschätzung der Bundesregierung geht dabei auch von Russland eine hybride Bedrohung aus, etwa durch Sabotage, Cyberangriffe und Einflussnahme. Dobrindt rechnet zudem mit dem Einsatz sogenannter Wegwerfagenten, die für einzelne Aktionen angeworben werden.
4: Deutschland muss jeden Tag weiter mit Anschlagsszenarien rechnen, sagt Dobrindt. Als Beispiel nennt er einen versuchten Brandanschlag in München, bei dem zwei Tatverdächtige Brandsätze in Richtung von Gebäuden mit Rüstungsbezug geworfen haben sollen. Auch hinter dem versuchten Drohnenangriff am Flughafen Leipzig-Halle sollen solche angeworbenen Helfer stecken. Laut der Bundesregierung übernehmen sogenannte Wegwerfagenten einfache Spionage-, Sabotage- oder Propagandaaufgaben und können im Fall einer Enttarnung den eigentlichen Auftraggeber oft gar nicht benennen. Babette Büchner, Nachrichtenredaktion.
3: Der frühere Unionsfraktionschef Spahn hat sich bei den CDU-Mitgliedern seines Wahlkreises für seinen Umgang mit der Leihmutterschaft seines Sohnes entschuldigt. Er räumte ein, seine veränderte Haltung zu dem Thema nicht rechtzeitig öffentlich gemacht zu haben. Ende Juli war Spahn deshalb als Fraktionsvorsitzender zurückgetreten.
5: Spahn schreibt, er sei zu feige gewesen, bei dem sensiblen Thema offen Farbe zu bekennen. Mit seinem Mann habe er über Jahre verschiedene Wege zur Familiengründung abgewogen, dabei habe sich seine Haltung zur Leihmutterschaft verändert. Diesen Prozess habe er aber nicht erklärt. Er habe eine schwierige Debatte vermeiden wollen und dadurch am Ende eine noch schwierigere ausgelöst. Das bedauere er zutiefst. Thomas Pleskin, Nachrichtenredaktion.
3: An den Außengrenzen Europas gab es in den ersten 8 Monaten des Jahres mehr als ein Drittel weniger illegale Grenzübertritte. Mehr als 74.000 unerlaubte Einreisen bedeuteten einen Rückgang von 35% im Vergleich zum Vorjahreszeitraum. Das teilte die EU-Grenzschutzagentur Frontex mit. Den Grund für den deutlichen Rückgang sieht sie unter anderem in den Präventivmaßnahmen in den wichtigsten Herkunftsländern der Migranten. Zum Fußball. Nächster Auftaktsieg für den FC Bayern München in der Champions League. Die Münchner gewannen 5:0 gegen Bodø/Glimt aus Norwegen. Niederlage dagegen für RB Leipzig. Die Sachsen unterlagen beim italienischen Debütanten Como 1907 deutlich mit 1:4.

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1: Sammelt keine Reichtümer auf dieser Erde. Motten und Rost fressen sie auf. Diebe brechen ein und rauben euch aus. Sammelt Schätze bei Gott, wo weder Motte noch Rost ihr Werk tun und kein Dieb nachgräbt oder stehlt. Denn wo euer Schatz ist, da ist auch euer Herz. Niemand kann für zwei Herren arbeiten. Er wird dem einen seine Kraft schuldig bleiben und sie für den anderen einsetzen. Er wird sich für den einen bemühen und den anderen vernachlässigen. Ihr könnt nicht Gott dienen und dem Geld zugleich.

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1: Gib nie einen Menschen oder die Hoffnung auf ihn lieblos auf. Denn es könnte selbst der verlorene Sohn, der am tiefsten Gesunkene, doch noch gerettet werden. Der erbittertste Feind, auch der, der dein Freund war, doch wieder dein Freund werden. Die Liebe, die erkaltete, doch wieder entbrennen.
2: Und auf Polnisch. 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
0: Es ist 1 Uhr. 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
3: Ich bin Katrin Müller. Der Hausärztinnen- und Hausärzteverband warnt vor einem möglichen Zusammenbruch der Versorgung. Bundesgesundheitsminister Lindemann müsse umgehend handeln, fordert der Co-Vorsitzende Blumenthal-Bayer in Berlin. Ihm zufolge gibt es viel Angst in den Praxen. Man sei durchgeschüttelt, die Situation unübersichtlich.
4: Wer hilft bei Schnupfen, Grippe und anderen Wehwehchen, wenn es den Hausarzt um die Ecke nicht mehr gibt? Schon jetzt ist die Versorgung in einigen Teilen Deutschlands stark unter Druck. Jeder Vierte gibt in einer Umfrage des Hausärzteverbands an, dass sich die Situation in den letzten 5 Jahren verschlechtert hat. Das dürften die Sparmaßnahmen der Bundesregierung nur noch verschärfen. Mehr als 60% der Mediziner erwarten längere Wartezeiten und weniger Zeit für ihre Patienten. Deshalb fordert der Verband vom Gesundheitsminister bessere Rahmenbedingungen und weniger Bürokratie. Tanja Wagner, Nachrichtenredaktion.
3: Die Europäische Zentralbank reagiert auf die gestiegene Inflation infolge des Iran-Kriegs und erhöht erneut die Zinsen. Der für Banken und Sparer wichtige Einlagenzins steigt von 2,25 auf 2,5%, mit Folgen auch für Kredite und Geldanlagen.
5: Für Sparer sind höhere Zinsen erst einmal eine gute Nachricht. Banken zahlen dann oft mehr für Tages- und Festgeld. Allerdings geben sie die höheren Zinsen nicht immer sofort oder vollständig weiter. Vergleichen lohnt sich also. Teurer wird es dagegen für alle, die Geld leihen wollen. Kredite für Häuser, Autos oder größere Anschaffungen kosten mehr. Wer schon einen Kredit mit festem Zinssatz hat, merkt davon aber in der Regel zunächst nichts. Thomas Bleskin, Nachrichtenredaktion.
3: Innenminister Dobrindt rechnet damit, dass sogenannte Wegwerfagenten Russlands versuchen werden, weitere Ziele in Deutschland anzugreifen. Man müsse jeden Tag auch mit einem Anschlagsszenario in Deutschland rechnen, sagte Dobrindt nach einer Sondersitzung des Innenausschusses zur sogenannten hybriden Bedrohungslage. Hintergrund ist der Fund einer Sprengstoffdrohne Anfang August am Flughafen Leipzig-Halle. Zum Fußball. Nächster Auftaktsieg für den FC Bayern München in der Champions League. Die Münchner gewannen 5:0 gegen Bodø/Glimt aus Norwegen. Niederlage dagegen für RB Leipzig. Die Sachsen unterlagen beim italienischen Debütanten Como 1907 deutlich mit 1:4.

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1: Immer dann, wenn die Liebe nicht ganz reicht, wünsche ich dir Großherzigkeit. Immer dann, wenn du verständlicherweise auf Revanche sinnst, wünsche ich dir Mut zum Verzeihen. Immer dann, wenn sich bei dir das Misstrauen rührt, wünsche ich dir einen Vorschuss an Vertrauen. Immer dann, wenn du dich über die Dummheit anderer ärgerst, wünsche ich dir ein herzhaftes Lachen.

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